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0: Hallo und herzlich willkommen, liebe Beyond Sportshörer, zu einer weiteren Folge unseres Podcasts. In dieser Episode steigen wir in den Ring und trauen uns in die Welt des Boxens. Boxen ist eine Kampfsportart, bei der sich zwei Kontrahenten unter festgelegten Regeln nur mit den Fäusten bekämpfen. Boxkämpfe werden auf mehrere Runden gleicher Dauer angesetzt, die jeweils von einer einminütigen Pause unterbrochen sind. Es gewinnt derjenige, der entweder mehr regelkonforme Treffer als sein Gegner erzielen konnte, also Punktsieg, oder die Kampfunfähigkeit des Gegners bewirken konnte, also Knockout.
1: 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Wir wünschen euch viel Spaß beim Zuhören. Servus Leonie, herzlich willkommen hier bei uns im Beyond Sports Podcast.
2: Hallo, danke, dass ich da sein darf.
0: Ja, liebe Leonie, du bist uns online zugeschaltet. Das heißt, wir sehen dich jetzt virtuell. Sprich, du kannst nicht in unser Fragensäckchen greifen. Das heißt, Olli übernimmt wieder die Rolle der Losfee und zieht jetzt eine Frage, eine Icebreaker-Frage, die er jetzt vorliest und die du dann beantworten darfst. Olli, the stage is yours.
1: Was war dein größter sportlicher Erfolg abseits deiner eigenen Sportart?
2: Ich war deutsche Meisterin in der rhythmischen Sportgymnastik.
1: Okay, wow. Okay, das ist jetzt was, womit ich nicht gerechnet habe, weil normalerweise sagen dann irgendwie die Sportler oder Sportlerinnen, die bei uns sind, ja, ich habe früher Fußball gespielt, habe da in der Kreisliga ein bisschen ein paar Tore geschossen. Ich glaube, das ist die Premiere, dass wir jetzt jemanden haben, der in einer anderen Sportart deutsche Meisterin geworden ist. Wow, wie ist es dazu gekommen, dass du dann RSG nicht mehr machst?
2: Ja, also ich habe allgemein immer viele Sportarten gemacht als Kind und tatsächlich auch keine, die irgendwie unerfolgreich lief. Es war dann RSG, aber auch Cheerleading, haben wir Vize-Europameister gemacht oder so Sachen. Und das war, wie gesagt, schon immer irgendwie in meinem Interesse, im Sport erfolgreich zu sein. Genau, mit RSG habe ich dann aufgehört, einfach weil ich Boxen entdeckt habe und das fand ich einfach cooler. Und damals musste man sich halt entscheiden, weil das sind halt beides Sportarten gewesen, wo du jetzt nicht halt einfach nebenher noch anderen Sport machst. Und ich wollte es halt immer so zu 100% dann auch machen, auch mit dem Boxen. Und beides kannst du jetzt halt nicht halbherzig machen, deswegen habe ich mich dann für Boxen entschieden. Genau.
1: Ich sag mal, es sind ja jetzt auch zwei Sportarten, die jetzt nicht so nah beieinander sind. Was hat dich dann so an Boxen fasziniert, dass du da hängen geblieben bist?
2: Ich muss sagen, ich habe damals ein Video angeschaut von der Sängerin Pink und die hat in dem Video so Bandagen gebunden und Liegestütze gemacht und dann habe ich zu meiner Mama gesagt, ey Mama, ich möchte das auch machen, weil damals war Pink so voll mein Vorbild in allem, also die ist Vegetarier, dann wurde ich auch Vegetarier, also lauter so Sachen wie Kinder halt sind, ich war da 11. Und und da bin ich zum Boxtraining gegangen und es hat mir so viel Spaß gemacht. Und mir war es tatsächlich immer wichtig, dass es keine Teamsportart ist, weil ich irgendwie keinen Teamsport machen wollte, weil ich mir immer halt so dachte, ich möchte halt gerne erfolgreich werden und ich will nicht, dass vielleicht andere diesen Erfolg nicht so wollen wie ich und ich dann sozusagen den Erfolg nicht bekomme. Also so war es halt damals immer. Deswegen wollte ich dann auf jeden Fall auch eine Einzelsportart machen und mir war noch wichtig, dass die bei den Olympischen Spielen ist, die Sportart, weil ich halt seitdem ich klein bin schon immer davon geträumt habe.
1: Wie hat dann deine Mom oder dein Umfeld so reagiert? Weil Boxen ist ja schon der deutlich gefährlichere Sport, als es jetzt RSG ist.
2: Würde ich tatsächlich nicht sagen. Weil ich würde sagen, RSG ist schon ein ziemlich gefährlicher Sport, vor allem auch in Richtung Körperbild und Knochenbrechen und so Sachen. Deswegen würde ich nicht mal sagen, dass Boxen unbedingt so gefährlich ist. Also meine Mutter war allgemein schon immer sehr, sehr offen und wenn ich irgendwie gesagt habe, ich will den Sport machen oder den Sport, war sie eigentlich immer so, ja, dann geh halt dahin und mach das halt. Das war ihr eigentlich, ich würde sagen, was heißt egal? Weil am Anfang ist es ja eh erstmal so, du gehst halt ins Training und klar, wenn du da Kämpfe machst und so weiter, ist es was Neues. Aber sie hat sich eigentlich relativ schnell immer daran gewöhnt und es war dann für sie, denke ich, auch okay. Klar, wenn ich jetzt boxe und so, ist sie immer sehr aufgeregt und sowas, aber das ist ja normal. Aber sonst hat sie damit kein Problem gehabt.
1: Vielleicht noch eine kleine Challenge für dich jetzt so zum Start. Wie würde dich denn jemand beschreiben, der dich nur aus dem Ring kennt? Und wie würde dich jemand beschreiben, der dich nur außerhalb des Ring kennt?
2: Also im Ring würden mich Leute, glaube ich, beschreiben, fokussiert und ja, sehr schnell und sehr stark auf jeden Fall. Und gute technische Voraussetzungen, gute Physis, sowas. Genau, und außerhalb vom Ring würden die Leute so sagen, ja, sehr friedlich, auch aufgedreht, aber gleichzeitig auch schüchtern, lustig, höre ich auch oft. Also halt mit Humor. Ja, genau.
1: Glaube, beides gute Voraussetzungen. Kann
2: Ja.
1: man irgendwie so deinen Kampfstil ein bisschen beschreiben? Also ist es möglich? Oder zu sagen, was unterscheidet dich vielleicht von, oder was unterscheidet dich als Athletin von anderen Boxerinnen?
2: Ja, ich finde schon, dass es was gibt, was mich unterscheidet von anderen. Klar, es gibt bestimmt auch andere, die auch so sind, aber es ist schon was, was sehr auffällig ist. Ich persönlich bin jemand, der sich immer auch gut mit den Gegnern, unabhängig vom Ergebnis und so weiter. Also ich respektiere alle und verstehe mich trotzdem auch mit allen immer relativ gut, weil ich einfach auch ein sehr liebender Mensch bin und die halt, also nicht unbedingt als Gegner sehe. Klar, im Ring dann schon, aber halt außerhalb dann nicht. Und ich respektiere halt alle zu 100%, weil es halt die Entscheidung ist, die wir treffen, dass wir in den Ring gehen und gegeneinander kämpfen. Aber unabhängig davon sind wir halt alle Menschen und da versuche ich schon so einen Unterschied zu machen. Und ja, von meinem Kampfstil aus würde ich sagen, also ich bin richtig schnell, vor allem auch für meine Gewichtsklasse, sehr explosiv. Ja, aber wie gesagt, sehr schnell, weil ich habe mal eine leichtere Gewichtsklasse geboxt und ich habe, denke ich, die Schnelligkeit gehalten. Aber bin trotzdem sehr explosiv, auch stark, habe schnelle Beine und ich habe auch ein sehr gutes Auge, kann gut reagieren und ja, genau.
0: Jetzt ist es ja so bei dir, dass du ja schon auch sehr früh große Erfolge gefeiert hast. Wie wichtig war das denn für dich auch in deiner Karriere, dass diese frühen Erfolge auch da waren?
2: Ja, mir war es schon immer sehr wichtig, muss ich sagen, Erfolge zu feiern, auch schon so früh. Weil es mich halt natürlich auch, also ich bin dadurch halt natürlich auch dran geblieben. Aber gleichzeitig muss ich auch dazu sagen, dass oft, wenn du sehr, sehr schnell auch nach oben schießt, fällst du halt auch meistens genauso schnell wieder runter. Ich wünsche es irgendwie niemanden oder ich würde es zumindest sagen, dass ich es niemanden wünsche. Auf der anderen Seite ist es auch was Positives, muss ich sagen, weil genau da hat sich eigentlich dann auch mein Charakter auch im Boxen als Athlet, aber auch als Mensch so stark entwickelt, dass ich halt auch fallen durfte. Und ich sehe es auch mehr inzwischen als Geschenk, dass ich fallen durfte, weil ich dadurch halt gelernt habe, wieder aufzustehen und ja, dadurch halt irgendwie auch noch stärker wurde. Wo mir halt auch Gott dann so gezeigt hat, dass es nicht nur nach oben geht, sondern dass man auch mal runterfallen darf, aber auch wieder aufstehen darf. Und das ist was richtig Wertvolles, finde ich persönlich, was Athleten haben, die schon mal auch gescheitert sind, weil dadurch wirst du halt auch nur stärker. Und ich glaube, wenn du immer oben bist, irgendwann wirst du fallen. Aber die Frage ist halt, in welchem Moment. Und ich glaube, ich bin schon in den richtigen Momenten dann immer wieder runtergefallen und konnte mich dann wieder nach oben kämpfen. Genau.
0: Jetzt hast du eben Gott angesprochen. Wir hatten tatsächlich vor kurzem eine Aufnahme mit einer Sportlerin, die auch sehr, sehr viel auch über Gott gesprochen hat und auch gesagt hat, dass dieses
2: Ja, mit
0: Thema,
2: Emma, ne?
0: richtig, genau, richtig. Und sie hat auch
2: Ja.
0: gesagt, dass dieses Thema ihr sehr wichtig ist und ihr auch viel Kraft gibt. Hast du manchmal auch das Gefühl, ohne jetzt zu sehr auf dieses Thema einzugehen, wir wollen jetzt keinen Deep Dive machen, aber vielleicht so deine kleine kurze Einschätzung, ist es sowas, was dir auch noch mal so extra Schub, extra Power geben kann, auch dieser Glaube?
2: Also ich finde schon, dass es mir übertrieben viel Kraft gegeben hat oder auch immer noch viel Kraft gibt. Und ich muss auch sagen, dass ich inzwischen auch viel den Sport auch einfach mache, um Menschen auch von Jesus erzählen zu können, weil ich halt einfach weiß, dass es so für mich so, ja, das ist, was mir Kraft gibt. Oder auch, ich habe dadurch gelernt, dass meine Identität nicht unbedingt in diesen Sport hängt, dass ich nicht nur, wenn ich Erfolge bringe, irgendwie geliebt bin, sondern dass ich es immer bin. Und ich glaube, gerade so in dieser Sportlerwelt ist es mega wichtig, dass du ja, Jesus hast und daran glauben kannst, weil ich glaube, sonst kannst du echt auch ja, untergehen, würde ich ganz ehrlich sagen, weil du halt, ja, weil du dich halt komplett mit dem Sport identifizierst und das ist was, was viele Sportler tun, nicht nur Sportler, sondern in vielen Kategorien gibt es das ja, ob es jetzt Sänger sind, Schauspieler oder auch in der Uni, keine Ahnung, so immer dieses Vergleichen und du bist nur was wert, wenn du erfolgreich bist. Und ich glaube, das ist was, was dir halt dadurch übertrieben viel helfen kann. Und ich nehme halt auch natürlich die Kraft aus ihm und bete auch vor meinen Kämpfen und allgemein lebe ich so mein Leben auch mit ihm zusammen. Er ist wie so mein bester Freund und das gibt mir persönlich sehr, sehr viel Kraft, weil er halt nicht, also er war ja Mensch, aber auch Gott und gleichzeitig und ja, das ist sowas, also was mir sehr, sehr viel Kraft gibt und ich denke auch, dass es vielen anderen Kraft geben kann. Genau.
0: Ja, es ist schön, da auch mal Einblicke zu bekommen. Das ist ein total spannendes Thema. Könnte man sich fast überlegen, irgendwann eine einzelne Podcast-Aufnahme zu diesem Thema zu machen. Ich möchte tatsächlich gerne noch mal so ein bisschen zurückschauen auf die Zeit bei dir, als du noch die junge Leistungssportlerin warst. Also wie sah da so dein Alltag aus? Also wie viel Verzicht vor allem steckt dann auch in so einer Karriere? Kannst du uns das so ein bisschen beschreiben?
2: Ja, auf jeden Fall. Genau, also wie gesagt, ich mache Leistungssport, seitdem ich eigentlich laufen kann, gefühlt. Und aber dann auch jetzt im Boxen habe ich ja mit 11 Jahren angefangen und da war ich ja auch noch ganz normal in der Schule. Meine Eltern haben sich schon relativ früh getrennt. Meine Mutter musste immer sehr, sehr viel arbeiten. Und mein Tagesablauf war dann eigentlich immer so, ich bin immer tatsächlich vor der Schule immer noch so joggen gegangen. Gar nicht jetzt irgendwie mit einer Uhr oder irgendwie professionell, sondern einfach drauf los, irgendwie eine Runde und dann rennen.
0: Da
2: Und
0: gab es
2: dann
0: noch
2: habe ich mich
0: kein
2: halt fertig gemacht
0: Strava.
2: für die Schule. Bin dann, nein, da gab es noch gar nichts. Also gab es vielleicht schon, weiß ich nicht, aber habe ich auf jeden Fall nicht benutzt. Das war einfach nur so, man läuft irgendwie, man macht dann noch Liegestütze irgendwie, weil man denkt, man wird einfach dadurch besser. Und das Lustige ist ja, man wird dadurch ja trotzdem besser, weil es auch irgendwo der Anfang ist. Irgendwann hat man alles so ein bisschen strukturierter und alles ist mehr aufgebaut. Aber am Anfang, ganz ehrlich, ist es, denke ich, relativ egal, ob du mit 12 Jahren irgendwie da rumjoggst, ob es 3 Kilometer oder 10 sind, ist eigentlich auch wieder egal. Genau, dann war ich in der Schule und nach der Schule bin ich immer ins Training gefahren und es war relativ unterschiedlich, weil ganz am Anfang habe ich noch trainiert, das war nur so 10 Minuten zu Fuß von der Schule. Und wo ich dann besser wurde, bin ich dann in so ein Landeskadertraining gegangen. Und das war damals in Ludwigsburg, das ist bei Stuttgart da. Und wir, also ich bin in Esslingen in die Schule gegangen. Und dann musste ich halt wirklich immer, also nach der Schule direkt zum Bus rennen, dann in den Zug. Dann habe ich im Zug noch Hausaufgaben gemacht und immer eine 200 Gramm Schokoladentafel von Milka gegessen, weil die gab es da gerade neun. Das war mein absolutes Go-To. Und
0: Geil.
2: genau, dann bin ich in den Zug eingestiegen. Bin gefahren, habe meine Hausaufgaben gemacht, 200 Gramm Milka-Schokolade, Trainingstasche dabei, die war richtig voll und noch die Schultasche mit diesen ganzen fetten Büchern. Da zum Training gerannt, weil ich aber fast zu spät gekommen bin, schnell umgezogen und dann noch trainiert, so um die 2 Stunden. Und so war eigentlich jeden Tag mein Tag. Und samstags haben wir dann auch immer noch so extra Sparring gemacht oder waren auf Sichtungslehrgängen oder auf irgendwelchen Wettkämpfen. Also man verpasst halt schon viel von so Sachen wie Geburtstagen und so weiter und so fort. Aber ja, ich würde es wieder so machen, würde ich ganz ehrlich sagen. Weil irgendwo konnte ich da das Ganze auch so zu meinem Beruf machen und ich mache das so, was ich liebe jetzt. Und das ist schon, ja, herausfordernd auch. Ist nicht immer alles perfekt. Aber wenn ich jetzt vorstelle, also wenn ich mir jetzt vorstelle, ich müsste irgendwie im Büro oder so sitzen, nee, das könnte ich mir irgendwie jetzt auch nicht vorstellen. Deswegen, es war schon herausfordernd, aber irgendwie war es auch. Ja, es war so besonders irgendwie, muss ich sagen. Genau.
0: Kann man da vielleicht auch so das Wort Disziplin mit reinnehmen? Also, dass tatsächlich die Disziplin im Leistungssport halt auch einfach ausschlaggebend ist?
2: Ja, 100%. 100%. Also ich würde auch sagen, wenn ich mich selber so beschreiben müsste, würde ich auch sagen, ich bin ein sehr disziplinierter Mensch. Sehr zielstrebig, auch schon immer, schon wirklich seitdem ich klein bin. Und das brauchst du auch, diese Disziplin. Aber gleichzeitig muss ich ganz ehrlich sagen, so als Kind war es irgendwie auch dann mehr so die Liebe zum Sport. Und irgendwann wird es so ein bisschen mehr so alles in Disziplin umgewandelt. Aber am Anfang ist es schon mehr so die Liebe. Und die Liebe bringt dich irgendwie auch so dann zur Disziplin, muss ich ganz ehrlich sagen.
0: Und wie würdest du jetzt so das Verhältnis beschreiben von Disziplin zu Talent im Boxen?
2: Also ich muss sagen, ich war an sich schon immer, also ich würde sagen, ich bin an sich talentiert für Sport. Nicht unbedingt jetzt für Boxen, aber an sich für Sport talentiert gewesen. Also schon immer eigentlich. Aber das Ding ist so. Irgendwann, du brauchst Disziplin, auch wenn du der Talentierteste bist oder du brauchst es einfach. Ich habe es auch gemerkt, dann, wo ich im Internat war, also im Sportinternat, und da waren auch viele, gerade so von den Jungs, Jüngere, die waren alle mega talentiert. Und irgendwann aber, die waren halt faul, aber trotzdem talentiert, hatten halt ihre Erfolge. Aber früher oder später, wenn du wirklich in die Elite gerade kommst, also ab dem Jahr, wo du 19 wirst, kommst du bei uns in die Elite und dann hast du die Möglichkeit, in die Elite-Nationalmannschaft zu kommen und halt auch für die Olympischen Spiele zu trainieren, in einem Zyklus mitzumachen und so weiter. Und da merkst du dann schon, dass du echt Disziplin brauchst, weil Talent hin oder her, aber du wirst nicht, also in der Weltspitze vor allem, jetzt aktuell merke ich voll, da unterscheiden Nuancen so. Also es ist wirklich so tagesabhängig und so weiter und so fort. Also wirklich so die ersten 10, Top 10 der Welt oder so. Du merkst richtig, du brauchst diese Disziplin. Du wirst sonst nur mit Talent kommst du nicht weiter. Also früher oder später zumindest nicht. Am Anfang vielleicht schon, über eine Zeit schon. Bis zu einem gewissen Level vielleicht auch, aber ganz oben wird es schwierig, glaube ich, ohne Disziplin. Disziplin und Talent natürlich perfekt.
0: Das ist die Mischung, die es ausmacht, genau. Wenn du jetzt heute so aufs Boxen schaust, gibt es irgendwas, wo du sagst, das liebe ich am Boxen? Und gibt es auf der anderen Seite auch was, wo du sagst, das hasse ich am Boxen?
2: Ja, auf jeden Fall. Also am Boxen, ich liebe es, mich so mit dem Besten zu messen und inzwischen auch so zu spüren, dass ich irgendwie auch so dazugehöre. Wo es früher zum Beispiel ganz am Anfang natürlich schwierig war und man immer also schon aufs Gesicht bekommen hat. Ich drücke es mal nett auf. Genau, aber das liebe ich. Ich liebe auch einfach so, ich finde so, also die Kunst hinterm Boxen liebe ich, weil für mich ist Boxen nicht, dass du einfach nur so draufhaust und dich irgendwie schlägst, sondern diese Kunst dahinter, was du alles dafür brauchst und diese Vielfalt, die du eigentlich auch in dem Training hast, was du alles so beherrschen musst, das finde ich schon sehr faszinierend, muss ich sagen. Das würde ich sagen, liebe ich am Boxen. Was ich am Boxen gar nicht mag, ist Gewicht machen. Aber ich glaube, das würde jeder Boxer unterschreiben oder Allgemeinkampfsportler, dass du halt immer abnehmen musst für die Kämpfe. Das ist schon sehr anstrengend. Was ich auch manchmal nicht so mag, ist so die Kultur im Boxen, ehrlich gesagt. Da gibt es andere Sportarten, glaube ich persönlich, die an sich so eine bessere Grundkultur haben wie das Boxen. Ja, genau.
0: Darf ich fragen, was du jetzt genau damit meinst, wenn du sagst, dass dir die Grundkultur nicht gefällt? Also was gefällt dir generell jetzt an der Kultur im Boxen nicht?
2: Ja, ich finde, viele Boxer sind sehr eingebildet und denken viel nur an sich selbst. Dann halt auch so dieses ganze Thema mit international Korruptionen, Politik, dass du als Deutschland zum Beispiel jetzt viel, viel härter kämpfen oder einen Kampf klar gewinnen musst, wie wenn du jetzt irgendwie Usbekistan bist oder Kasachstan. Ja, das gefällt mir nicht so gut. Und halt ja auch so von den Menschen her sind oft, ja, wie gesagt, sie halten sich oft so für was Besseres und ich mag das nicht so gerne. Ich finde, jeder sollte auf dem Boden bleiben und auch so seine Gegner und so weiter respektieren. Aber dieses ganze so, ja, diese ganze Show dahinter, auch im Profiboxen, vor allem auch mit dem immer Face to Face und dann diese ganze Show gefällt mir einfach nicht. Ich weiß nicht. Das ist für mich so ein bisschen respektlos, ehrlich gesagt. Ja.
1: Ist gerade das Thema mit dem Gewicht verlieren vielleicht auch das, was die Öffentlichkeit am meisten unterschätzt, wenn es ums Boxen geht?
2: Ich glaube nicht, dass es das ist, was die Öffentlichkeit am meisten unterschätzt, weil ich glaube gar nicht, dass die Öffentlichkeit so viel darüber nachdenkt, über dieses mit dem Gewicht machen. Ich glaube, es kommt aber auch so darauf an, wie du damit aufwächst, mit dem Gewicht machen. Wenn du jung bist und du hast, sag ich jetzt mal, einen guten Trainer oder ein gutes Umfeld, die das mit dir ordentlich machen, von klein auf, dann kann das meiner Meinung nach sogar ganz gut laufen. Aber Es kann natürlich auch in die falsche Richtung laufen, wenn du Trainer hast oder so, die dir sagen, nein, du boxst jetzt die Gewichtsklasse noch weiter drunter und so weiter und so fort. Gerade bei Frauen mega schwierig im Wachstum, allgemein bei Kindern im Wachstum. Man wird immer in die tieferen Gewichtsklassen runtergedrückt. Das ist schon schwierig, würde ich sagen. Ja, inzwischen habe ich so ganz gutes Pendel so raus, aber ich bin jetzt auch eine erwachsene, erfahrene Frau. Und habe jetzt auch inzwischen eine gesunde Gewichtsklasse. Es war nicht immer so, aber jetzt schon. Und jetzt habe ich auch nicht mehr so einen krassen Struggle damit. Also klar, es ist anstrengend und ist jetzt auch nicht cool. Aber es gab schon härtere Tage auf jeden Fall. Es ist schon nicht ohne, muss man sagen. Ja.
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0: schauen, was sich in der Sportwelt so tut. Und vor kurzem haben wir ein mega spannendes Sportstartup kennengelernt. Mir gegenüber sitzt jetzt Benny, einer der Gründer von Loda Sports. Benny, schön, dass du hier bist.
1: 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Ich freue mich sehr.
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0: 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Benny, vielen Dank, dass du da warst.
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3: Vielleicht auch nochmal so ein bisschen auf die technische Seite zu gucken beim Boxen. Jetzt haben wir vorhin auch so ein bisschen über Disziplin und Talent gesprochen. Du hast erwähnt, wie wichtig die Disziplin ist, aber dass es auch ein wichtiger Mix aus Disziplin und Talent ist. Da kommt natürlich auch die Technik im Spiel. Was macht denn Boxen technisch auch so anspruchsvoll? Vor allem, wenn du jetzt auch so viele Jahre in dieser Boxkarriere schon hinter dir hast, hast du wahrscheinlich auch schon sehr, sehr viel miterlebt und sehr viel weiterentwickeln müssen, oder?
4: Ja, auf jeden Fall. Das Interessante finde ich persönlich, dass ja Boxen sich allgemein sehr entwickelt hat. Also die Sportart, es wird gefühlt immer stärker und vor allem bei den Frauen ist es sichtbar. Ich glaube, die ersten Olympischen Spiele für die Frauen waren in London und da gab es auch nur so 2 oder 3 Gewichtsklassen der Frauen. Und jetzt inzwischen ist ja schon olympisch komplett angeglichen, Männer und Frauen. Und das Niveau der Frauen ist mega hoch inzwischen. Also manchmal boxen wirklich Frauen und du denkst, es sind Männer. Und ich höre es ab und zu bei mir auch, also auch so von der Härte, mein Trainer. Also wir trainieren ja alle zusammen, Männer und Frauen. Und er sagt auch schon so, also so technisch oder auch von der Härte bin ich schon auch ab und zu wie so ein Mann eigentlich. Und ja, es ist natürlich... Es ist halt so, du hast, also ich hatte jetzt zum Beispiel auch schon viele Trainer in meinem Leben und jeder Trainer findet halt auch andere Arten besser und es gibt ja so verschiedene Stile auch im Boxen, also so mehr Sowjet, Kubanisch oder die Amis, das ist ja alles so, die boxen ja alle so ein bisschen anders, aber du musst halt schon gucken, wie du halt in der Weltklasse am besten vorankommst und wie du halt auch deine Stärken nutzen kannst. Also ich bin zum Beispiel relativ groß, jetzt inzwischen für die Gewichtsklasse auch nicht mehr so groß, deswegen muss man halt an verschiedenen Sachen üben. Ich bin lieber ein Konterboxer auch zum Beispiel, aber aktuell müssen wir auch ein bisschen noch üben, mehr anzugreifen, weil ich nicht mehr nur immer die Größte bin, also es ist schon technisch schon sehr, sehr anspruchsvoll. Und was halt noch dazu kommt, ist auch, dass du ja beim Boxen, du musst ja nicht nur deine Technik machen, sondern du musst dich ja auch noch anpassen an den Gegner. Und das ist halt auch noch so eine Sache, die manchmal gar nicht so einfach ist. Und du kriegst ja auch den Gegner nicht irgendwie Wochen davor gesagt und kannst dich auf den einen Gegner einstellen, sondern du musst dich schon im Voraus gefühlt auf 20 oder 25 Gegner einstellen. Und dann einen Tag davor sagen die halt, ja, okay, du boxst jetzt gegen Polen und das ist die und die, die macht so und so. Und dann musst du halt deine Technik abrufen können. Genau, ist schon sehr anspruchsvoll, würde ich sagen.
3: Total spannend, das auch zu hören, weil voll oft denkt man jetzt beim Boxen so an diese ganz, ganz großen Kämpfe, dass die ja schon auch lange davor schon feststehen in den größten Hallen überhaupt. Aber es ist jetzt auch mal interessant, so deine Perspektive auch zu sehen. Und was ich tatsächlich auch voll interessant finde, ist ja, dass man so als Zuschauer, sag ich mal, einfach immer nur so dieses Draufhauen sieht. Also man betrachtet es von außen. Ja. Aber wenn man sich jetzt so in deine Lage versetzt, was geht da eigentlich bei dir ab im Kampf? Also was geht dir da auch durch den Kopf? Mhm. Also bist du ständig auch am Überlegen, was mache ich als Nächstes? Oder passiert vieles situativ? Und wie ist es zum Beispiel auch, wenn du merkst, so, oh scheiße, jetzt wird's brenzlig? Also kannst du uns so ein bisschen in diese Ringsituation mitnehmen?
4: Also was ich so denke im Ring ist relativ unterschiedlich, muss ich sagen. Ich bin schon auch, also es ist, glaube ich, auch ein bisschen so typabhängig. Es gibt auch Athleten, die funktionieren einfach irgendwie im Ring. Es gibt Athleten, die hören komplett auf deinen Trainer. Also die Trainer spielen gefühlt so Joystick mit denen. Ich hatte das auch letzte deutsche Meisterschaft mit meinem Trainer. Der hat auch wie so Joystick gespielt und der sagt so eine Sache, ich habe sie direkt gemacht, das war dann richtig lustig, so im Video. Genau, aber oft ist ja auch so, gerade in so größeren Hallen oder so jetzt bei uns, ist es halt auch, dass man dann seinen Trainer auch manchmal nicht so gut hört und so weiter. Also du kannst dich nicht zu 100% immer nur darauf verlassen, dass du jetzt komplett das machst, was deine Trainer dir sagen. Das soll ja auch so ein bisschen ergänzend sein. Also so dein Box-IQ sollte schon hoch genug sein, dass du es auch eigentlich alleine schaffen könntest, rein theoretisch. Und diese nur sozusagen so eine Extra-Hilfe, die die dir geben. Weil von außen manche Sachen besser gesehen werden wie halt von innen, weil du hast ja eine ganz andere Perspektive von außen, wie wenn du innen irgendwas machst. Also mir schon immer so denk, ah, ich mache jetzt das und das, aber manche Dinge laufen auch automatisch. Also zum Beispiel mein Jab, also das ist bei vielen so, die Führhand, die vorne ist, die läuft meistens schon so automatisch, um überhaupt den Gegner in die Position zu stellen, dass du dann vielleicht die oder die Kombination am besten abfeuern kannst. Aber gleichzeitig, ich bin halt lieber zum Beispiel ein Konterboxer und Konterboxer denken auch nicht so viel wie Angriffsboxer oft. Also was ich so schon so gehört habe oder für mich ist zumindest so. Ich muss zum Beispiel im Angriff muss ich schon viel, viel mehr drüber nachdenken. Ah, was mache ich jetzt? Beim Kontern, ich bin halt jemand, ich reagiere sehr schnell. Und wenn dann jemand kommt, dann reagiere ich zum Beispiel mit einem Sidestep und gehe raus und greife dann wieder an. Aber da denke ich dann gar nicht so krass drüber nach, welche Kombination mache ich jetzt, sondern es kommt so ein bisschen automatisch. Weil ich meine, im Training haben wir diese ganzen Kombinationen und dieses ganze Boxen ja schon über Milliarden Mal abgespielt, jeden Schlag und so weiter und so fort. Es kommt dann schon eher automatisch, würde ich sagen.
2: Was viele jetzt vermutlich gar nicht wissen, ist, dass es ja einen Unterschied gibt zwischen Amateur- bzw. olympischem Boxen und Profiboxen. Du kennst jetzt mittlerweile beide
4: Ja.
2: Welten. Was würdest du sagen, sind die größten Unterschiede?
4: Auf jeden Fall, also die Rundenanzahl, weil im Amateurboxen, wir boxen 3x3 Minuten und im Profiboxen ist es zwar unterschiedlich, entweder 4x3, 6x3, 10x3 oder dann halt am Schluss 12x3, soweit ich weiß. Genau, das ist auf jeden Fall schon mal ein großer Unterschied. Ich tue es auch meistens so ein bisschen vergleichen mit. Wir sind so eine Sprintdisziplin und die Profiboxer sind mehr so eine Langlaufdisziplin. Also die tun ja auch den Kampf aufbauen. Dadurch, dass sie ja auch den Gegner schon immer lange Zeit wissen, können die sich ja auch komplett darauf vorbereiten. Plus die können ja erstmal reinkommen, erste, zweite, dritte, vierte Runde und dann wird es ja meistens erst einmal so ein bisschen spannend. Und beim Amateurbox ist es halt so, du gehst wirklich rein und dann 3x3 zu 100% musst du halt funktionieren. Und ein kurzer Blick nach da oder da und kriegst du schon wieder direkt irgendwie die Hand. Und das Tempo ist meistens auch viel, viel höher, meistens auch viel mehr Schläge. Natürlich auch ein bisschen stilabhängig, aber so, ich würde jetzt sagen, so bei den meisten ist es schon so. Das sind auf jeden Fall große Unterschiede. Was noch ein Unterschied ist beim Amateurboxen, ist, dass wir ja auch viele Turniere boxen. Und das bedeutet, dass du jeden Tag auf die Waage musst und jeden Tag dein Gewicht bringen musst. Und beim Profiboxen kannst du jetzt zum Beispiel auch so einen viel, viel größeren Weight Cut machen, auch so mit Salzbadewanne und Sauna und was weiß ich was, weil du kannst ja dann auch, du hast erst den Tag darauf den Kampf, bedeutet, du kannst dann nochmal aufladen und dann hast du erst deinen Kampf und meistens stehst du dann sozusagen mit einem Kampfgewicht von 5 oder 6 Kilo wieder mehr im Ring, wie du auf der Waage gebracht hast. Deswegen boxen Profis auch oft so ganz unterirdische Gewichtsklassen, weil sie halt, dann das Gewicht so cutten können. Und im Amateurboxen ist es nicht so. Erstens hast du, wenn du hoffentlich weiterkommst, mehrere Kämpfe hintereinander. Bedeutet, du musst am Tag, also du boxst zum Beispiel am Montag und dann musst du morgens dein Gewicht bringen. Am Dienstag boxst du wieder und du musst wieder morgens dein Gewicht bringen. Bedeutet, du kannst nicht so viel essen und trinken, was du willst, sondern das muss halt richtig diszipliniert ja, verlaufen, sag ich jetzt mal. Und der Weight Cut muss natürlich auch besser verlaufen, weil du manchmal über eine Woche lang dein Gewicht jeden Tag aufs Neue wieder bringen musst. Das ist schon jetzt, ja, ziemlich herausfordernd, muss ich sagen. Aber auch natürlich gesünder, wie jetzt beim Profibereich, würde ich sagen. Genau.
2: Kann man dann sogar sagen, dass das olympische Boxen auch ein Stück weit ehrlicher ist als das Profiboxen?
4: Gute Frage. Jein. sehr schwer zu beantworten, würde ich sagen, weil allgemein überall Politik, Korruption und sonst was laufen. Aber im Profigeschäft läuft natürlich viel mehr Geld wie im Amateurgeschäft. Und wie wir leider wissen, ist ja, wenn Geld im Spiel ist, immer alles ein bisschen unehrlicher, würde ich jetzt sagen. Mhm. Deswegen vielleicht schon ein bisschen, ja. Aber nicht zu 100%. Mhm. Ja.
2: Was man auf jeden Fall sagen kann, ist wahrscheinlich der Fakt, dass im Profiboxen man mehr von der Vermarktung leben kann, oder?
4: Ja, ich denke schon. Also Profiboxen und Profiboxen sind auch immer so zwei Seiten, würde ich jetzt sagen. Also Profiboxen, wenn du jetzt einen guten Vertrag hast oder wirklich auch ein guter Amateur warst, da irgendwie Olympiasieger warst oder Europameister, Weltmeister und dann irgendwie einen guten Vertrag bekommst bei, was weiß ich, wie die alle heißen, Top Rank und hier in England oder Queensberry, keine Ahnung, gibt es verschiedene Boxställe. Dann denke ich, ja, auf jeden Fall. Aber gleichzeitig kann ich euch zwar jetzt auch sagen, ihr könnt euch anmelden beim Profiboxen und dann könnt ihr sagen, ihr seid morgen Profis. Aber das heißt ja nicht, dass ihr direkt erfolgreich seid und euch vermarktet. Also müsst ihr erstmal 2-3 Jahre trainieren, um überhaupt sozusagen da mithalten zu können. Und dann, um da ganz oben anzukommen, musst du schon, meistens die, wo ganz oben ankommen, sind ja auch mega gute Amateurboxer gewesen. Also egal jetzt, ob Usyk, Floyd Mayweather, Lomachenko, wie die alle heißen, Golovkin, die waren ja alle mega starke Amateurboxer und haben sonst was erreicht und sind dann ins Profilager übergegangen. Und dann ist schon ganz gut, muss ich sagen. Oder du bist super Schwergewichtler und bist halt gut. Das ist auch noch so eine Sache, wo du auch eher noch Chancen hast. Aber ja, sonst ist es nicht so leicht alles, würde ich sagen, aber ja, die Vermarktung oder halt als Frau, wenn du gewisse Reize hast, denke ich, bist du natürlich auch besser vermarktet. Das ist ja leider heutzutage auch so, genau.
2: Man muss ja sagen, dass das Boxen oder sag mal allgemein der Kampfsport ja in letzter Zeit schon wieder mehr Aufmerksamkeit bekommen hat, also egal ob MMA oder Octagon. Gleichzeitig hat es alles natürlich schon auch einen großen Show-Charakter. Wie siehst du die aktuelle Entwicklung so des Kampfsports im Allgemeinen?
4: Ich muss ehrlich sagen, unterschiedlich. Auf der einen Seite freut es mich natürlich, wenn Boxen wieder auch mehr gezeigt wird oder wenn die im Fernsehen vielleicht wieder Verträge bekommen würden. Früher war es ja auch mit ARD, ZDF, die ganzen Verträge, so zu Zeiten von so Felix Sturm und das Ganze. Es war schon, also schon cool und auch echt schade, dass es nicht mehr so ist. Auf der anderen Seite finde ich persönlich, dass auch oft ja viele Kämpfe auch irgendwie so diesen Wert bisschen verloren haben und es geht halt inzwischen halt vieles nicht mehr nur um den Sport, sondern halt um die Vermarktung drumherum, um das Optische, um die Follower auf Instagram, und das ist halt echt sehr, sehr viel Show und das finde ich dann wieder schade. Und was ich halt schade finde, ist, wenn man das dann halt in die Richtung vermarktet und es dann irgendwie gut ankommt oder auch wieder nicht gut ankommt, und so wird dann halt Boxen schon so ein bisschen dreckig gemacht, muss ich ganz ehrlich sagen, obwohl es eigentlich so ein vielfältiger Sport ist und ja, jeder, der schon mal irgendwie auch Boxen trainiert hat oder so, der weiß ganz genau, das ist mega hart und ich finde, wir haben viel mehr verdient, dass man das auch so schätzt und auch so sieht, aber leider machen die eigenen Leute sehr viel damit halt auch kaputt nach außen durch die Vermarktung und ja, das ist ein bisschen schade, deswegen an sich würde es mich schon freuen, aber wie es halt vermarktet wird, finde ich immer so ein bisschen schwierig, muss ich ganz ehrlich sagen.
2: Ich meine, es gab jetzt in letzter Zeit auch irgendwie dieses Promi-Boxen und auch von, ich sag mal, den Reality-TV-Leuten, die ja auch gegeneinander geboxt haben, da gab es noch diesen, ich nenne es jetzt mal auch Showkampf, Stefan Raab gegen Regina Halmich. Mhm. Wie steht ihr zu solchen Dingen?
4: Also ich allgemein bin eh nicht so der Profi-Box-Schauer, muss ich ganz ehrlich sagen. Also ich schaue mir schon mal so wirklich richtig gute Weltklasse-Kämpfe an, wie, keine Ahnung, in letzter Zeit jetzt so Usyk mal oder Beterbiev gegen Bivol oder so. Das sind halt wirklich richtig gute Kämpfe, weil da geht es auch wirklich halt hauptsächlich klar um Geld sowieso. Da kommt man heutzutage im Sport eh nicht mehr drum herum, aber die können wirklich auch gut boxen, die haben hart trainiert und so weiter und so fort. Aber wenn ich dann sowas sehe, also das würde ich mir erstens gar nicht angucken, weil für was? Und zweitens denke ich mir halt auch so, irgendwie wird es halt auch lächerlich gemacht, finde ich persönlich. Und obwohl dieser Sport eigentlich viel, viel mehr ist und wenn man so überlegt, wie viel Geld da reinfließt, ist es echt traurig, weil gerade auch so im Amateurboxen fließt nicht so viel Geld, zumindest nicht in Deutschland, in anderen Ländern vielleicht schon, aber in Deutschland gar nicht. Die Förderung ist halt nicht so gut und dann denke ich mir halt so ganz ehrlich, dann sollte man lieber mal sowas fördern, anstatt irgendwie halt diese Show im Fernsehen zu machen. Also irgendwie verstehe ich so den Sinn, ehrlich gesagt, dahinter auch gar nicht, weil was willst du daraus lernen? Was soll es dir zeigen? Ich verstehe nicht so ganz den Wert dahinter, muss ich ganz ehrlich sagen. Also ich würde mir das jetzt gar nicht angucken, weil ich sehe da keinen Mehrwert. Ja.
2: Ich glaube, das können wir beide auch sehr, sehr gut nachvollziehen. Vielleicht noch ganz kurz nochmal zu dir. Wo siehst du dich denn langfristig mehr im olympischen Boxen oder im Profibereich?
4: Auf jeden Fall im olympischen Boxen. Ich muss sagen, ich habe im Profi, ich habe es einfach mal ausprobiert, weil es war nach den Olympischen Spielen und war irgendwie viel los und viel im Umbruch mit Trainern und Verband, viele Diskussionen und dann hatte ich mir gedacht, komm, ich probiere einfach mal was anderes und dann habe ich es ausprobiert und es hat auch echt Spaß gemacht. Es war echt cool, weil auch mal die ganze Familie kommen konnte und zugucken konnte. Also war schon echt, hat echt mir Spaß gemacht, muss ich sagen. Aber ich sehe mich gar nicht im Profiboxen tatsächlich. Ich hatte mal so eine Phase, wo ich mir so dachte, oh, irgendwann, ich werde Profiboxerin, weil ich will auch Geld verdienen und so weiter. Aber nee, ich würde gerne Olympiasiegerin werden, muss ich sagen. Und ja, das ist dann auch gut so. Ich denke, damit kann man gut die Karriere beenden, oder?
2: Ein
4: Ja.
2: sehr gutes Statement, daran musst du dich jetzt messen lassen. Nee, okay, das heißt, man kann so ein bisschen zusammenfassen, dein Herz hängt am olympischen Boxen, du hattest aber einfach mal Bock, das Profiboxen auszuprobieren. Es hat dir ganz gut gefallen, aber
4: Ja.
2: du wirst es nicht weiter verfolgen.
4: Nee, also ich denke jetzt aktueller Stand nicht, weil ich habe dafür auch keine Zeit, weil das olympische Boxen ist wirklich ein 24-7-Job und da kann man nicht mal kurz so schnell Ausflüge ins Profilager machen. Aber unabhängig davon haben wir vielleicht von unserem Verband ab und zu mal eine Möglichkeit, dass wir nebenher Profikämpfe machen können. Sollte sowas kommen, würde ich es auch machen. Aber halt so, dass es die Karriere sozusagen im Amateurboxen nicht behindert. Deswegen, ich habe es jetzt nicht so krass auf meiner Liste. Aber wenn es so die Möglichkeit gibt, warum nicht?
3: Ja, du sprichst ja auch sehr offen über schwierige Phasen und darüber möchten wir jetzt auch hier noch einmal kurz sprechen. Wir hoffen, das ist auch heute okay für dich. In einem Artikel der FAZ
4: Ja, ist
3: steht zum Beispiel: Boxerin Leonie Müller-Ailly erlebt sexualisierte Gewalt, erkrankt an Magersucht und will sich das Leben nehmen. Wie blickst du heute darauf und vor allem, was hat dir auch geholfen, da wieder rauszukommen?
4: Also ich muss sagen, es gibt zwei Themen, über die ich auch spreche und ein Thema, über das ich nicht spreche. Zum Thema sexualisierte Gewalt sage ich nicht so gerne was, weil es einfach ein Thema ist, was ich selber noch am Aufarbeiten bin und ich noch nicht wirklich sagen kann, dass ich es so hinter mir gelassen habe. Deswegen kann ich da jetzt auch keine Tipps oder so dazu geben oder wie ich damit umgehe, weil es einfach noch im Prozess ist. Die anderen zwei Themen würde ich sagen, dass ich wirklich zu 100% davon geheilt bin. Die Magersucht zu 100% und auch irgendwie Suizid, Gedankenversuche oder Selbstverletzung auf jeden Fall. Ja, da kann ich Gott sei Dank sagen, dass ich da geheilt bin und deswegen kann ich auch darüber sprechen. Genau, also zum Thema Magersucht, das hat sich bei mir entwickelt, schon sehr, sehr früh, muss ich sagen. Und damals hat mir wirklich so meine Familie geholfen und Psychologen und Kliniken und so weiter, da wirklich auch rauszukommen. Es war ein sehr, sehr langer Weg, würde ich sagen. Und die Magersucht konnte ich wirklich auch hinter mir lassen. Die Essstörung, würde ich sagen, ist manchmal aktuell immer noch in meinem Kopf. Es ist einfach, glaube ich, also ich würde es wirklich niemandem empfehlen, irgendwie, weil es ist ja heutzutage leider ja sogar ein Trend, irgendwie mit dem Dünnsein und Magersucht und so weiter. Aber wenn ich jetzt so zurückgucke, ich habe immer noch Schäden, aktuell immer noch davon. Wie auch so Sachen wie, dass mir immer kalt ist. Und das habe ich wirklich so von der Magersucht, ich habe auch immer Gänsehaut und so weiter. Das ist mega anstrengend. Und es ist einfach so immer noch ein Teil, der ja geblieben ist. Und halt, dass diese Essstörung immer in deinem Kopf ist. Also jeden Tag dreht sich den ganzen Tag um Essen. Und mal klappt es besser und mal weniger gut. Aber es ist sehr, sehr anstrengend. Das würde ich auf jeden Fall auch nicht empfehlen. Genau, aber ich bin sehr froh, dass ich da rausgekommen bin. Und da muss ich aber wirklich auch sagen, dass es sehr schwer ist, alleine aus so einer Krankheit rauszukommen, weil diese Krankheit hauptsächlich auch psychisch ist. Und man mit dieser Krankheit, also damals war es schon so, da gab es ja auch so Portale, wo man sich anmelden kann, sich gegenseitig betteln kann, wer wird dünner und am Ende des Tages, der hat gewonnen, der dann verschwindet. Also da frage ich mich auch so, dass solche Portale überhaupt erlaubt sind, ist unglaublich. Aber leider ist es so. Und ja, das Schönheitsideal heutzutage ist ja auch immer dünn. Bedeutet, die ganzen jungen Mädchen vergleichen sich damit. Genau, mir hat es auf jeden Fall, wie gesagt, meine Familie geholfen, die Psychologin geholfen. Aber auch, wer mir damals auch geholfen hat, ist mein damaliger Athletiktrainer. Er hat mit mir eigentlich hauptsächlich Muskeln aufgebaut und hat mir immer so gesagt, ey, guck dir mal die ganzen großen Sportler an, nimm dir mal einfach irgendein Beispiel. Und dann habe ich halt ein bisschen rumgesucht und dann bin ich auf Serena Williams damals getreten und dann habe ich halt sie mitgebracht und hat er so gesagt, ja, guck mal sie an, sie ist eine starke Frau, oder? Und wenn du sie dir so anguckst, was denkst du so? Und ich dachte mir so, oh, voll die Legende und eine starke Frau und dies und das. Und der so, ja, und guck mal, wie muskulös sie auch ist, weil sie braucht es auch für den Sport, um erfolgreich zu sein. Und ja, das hat mich irgendwie so ein bisschen auch wachgerüttelt. Und ich dachte mir dann auch so, ist ja eigentlich auch cool, so zu sein. Und dann habe ich halt daran gearbeitet und wir haben halt zusammen Muskeln aufgebaut. Und er hat mir auch so ein bisschen dann auch so die Angst davor genommen, Gewicht zuzunehmen, dass die Waage halt wieder schwerer wird, aber nicht mit Fett, weil ich immer Angst hatte vor Fett und ungesund. Er hat gesagt, wir müssen nicht ungesund uns ernähren, wir müssen auch kein Fett aufbauen, aber du kannst ja Muskeln aufbauen. Und so hat sich das so ein bisschen entwickelt, dass ich so ein bisschen wieder ein anderes Bild bekommen habe, auch für den Körper. Und auch jetzt, wenn man sich die ganzen Sportler anguckt, ich meine, ja okay, es gibt immer so ein paar Ausnahmen, aber so die meisten wirklich starken Frauen so sind ja schon auch, haben Muskeln, haben ein bisschen was dran und so weiter. Und es ist eigentlich auch gut so, auch wenn es manchmal immer noch schwer ist, mein Kopf muss ich natürlich ganz ehrlich zugeben, aber genau, das hat mir schon echt geholfen. Und das zweite Thema zum Thema Suizid, das war, ich glaube, es hat sich so ein bisschen alles durch auch, ich glaube, unterbewusst durch das Ganze, was ich in meiner Kindheit erlebt habe, auch durch die sexualisierte Gewalt entwickelt, aber auch gleichzeitig auch durch die Magersucht, dass es einfach so ein bisschen alles so ein bisschen verzweifelnd war. Ich hatte so ein bisschen das Gefühl, ich weiß einfach nicht mehr weiter. Und ich habe auch gar keinen Ausweg und ich will auch gar keinen Tag mehr neu irgendwie überleben oder also erleben. Und genau, ich hatte dann insgesamt, glaube ich, 3 Suizidversuche und wurde immer irgendwie gerettet. Ich würde sagen, Gott hat mir irgendwelche Engel geschickt, weil bei manchen frage ich mich echt, wie ich das immer überlebt habe. Aber Gott sei Dank habe ich es überlebt. Und auch mit Selbstverletzung hatte ich da auch zu kämpfen. Ich weiß nicht, ob es so ein Schrei war, auch von gesehen zu werden oft. Es ist ja auch oft so, dass dann auch die Leute in meiner Klasse gesagt haben, oh, die will nur Aufmerksamkeit, deswegen macht die das. Und ich würde sogar sagen, ja, tatsächlich, die haben sogar recht. Man will auch, glaube ich, Aufmerksamkeit haben, weil man sich nicht gesehen fühlt. Aber es hat ja nichts damit zu tun, dass du die Leute sozusagen dafür verurteilen musst. Und wo ich dann auch älter wurde und besser damit umgehen konnte, wirklich andere so ermutigt oder wenn andere dann angefangen haben, über die zu lachen, weil die gewisse Sachen machen oder so, habe ich denen immer so gesagt, ey, ganz ehrlich, ihr wisst gar nicht, warum die Leute so sind, weil du weißt nie, wie irgendwie die Kindheit war von dieser Person, du weißt nie, ob die Person zu Hause Aufmerksamkeit bekommt, ob sie vielleicht keinen Vater hatte, ob sie vielleicht keine Mutter hatte und deswegen gewisse Sachen so macht, wie sie macht. Und deswegen ist so für mich so Verurteilung wirklich so das Allerletzte. Meine beste Freundin damals, die ist 5 Jahre älter, also sie ist immer noch meine beste Freundin, und sie war mega krass mit Jesus auch immer unterwegs. Und egal, was ich gemacht habe, ich habe so viel Schrott auch gebaut in meinem Leben, sie hat mich nie verurteilt. Und sie habe ich immer voll als Vorbild gesehen. Und ich habe mir immer so gedacht, oh, so wie Maya, also sie heißt Maya, will ich auch werden. Weil das ist einfach so cool, weil wir sind nicht da zu verurteilen, sondern wir sind da, um uns gegenseitig zu helfen und zu unterstützen. Und genau, das waren wirklich wichtige Leute in meinem Leben, die mir da wirklich rausgeholfen haben. Und durch den Glauben habe ich auch wirklich so mehr so verstanden, warum ich hier auf der Welt sein soll und warum ich auch geliebt bin oder Gott mir auch diese Aufmerksamkeit gibt, die ich vielleicht als Kind nicht bekommen habe und so weiter und so fort. Genau, das war jetzt ein bisschen länger, aber ich hoffe, das hat die Frage so im Großen und Ganzen gut beantwortet.
0: Danke auf jeden Fall, dass du deine Story

Hallo Leute und herzlich willkommen zu Girl on Air mit yours truly, Krina hier. Und ja, heute sind wir in Stuttgart, in einem Studio. Das Semester ist over, alles ist over, aber ich bin noch hier. Ich freue mich, hier zu sein und mit euch das Ganze hier zu machen. Wir reden heute über was reden wir heute? Ja, wir reden heute über Fußball als erstes, weil was war da los, meine Lieben, gestern? Wir dachten, nachdem Modric rausgeflogen ist, nachdem Ronaldo rausgeflogen ist, dachten wir uns, fliegt jetzt Messi ja auch raus? Das wär's noch. Ich sag's euch, ich bin der Meinung, das wäre es noch. Weil ich bin ein riesen Messi-Fan. Wenn man mich fragt, Messi oder Ronaldo, sage ich immer Messi. Immer, das ist für mich gar kein Ding. Immer, immer, immer. Das ist, also, da gibt es keine Diskussion. Anyways, wir unterhalten uns gleich mehr über Musik. Aber jetzt kommt Shakira mit Dai Dai.

Let's go! So, das war Shakira mit Dai Dai. Und keine Ahnung, was da gerade eben los war. Ein kleiner Hiccup passiert mal. Ja, anyways, ich bin heute 2 Stunden lang mit euch. Und ich habe gesagt, wir unterhalten uns über Fußball als erstes. Ja, ich muss ehrlich sagen, ich bin ein Fußball-Girlie. War ich immer, ich habe es immer mit meinem Papa geschaut. Es ist ein Mikrob, das ist eine Bakterie. Da wird man halt damit direkt mitgenommen. Also nicht, also wenn man es mag. Und irgendwie mag ich es, aber ich schaue es nie allein. Ich schaue es nur mit meinem Papa. Wenn, dann nur mit meinem Papa. Ich hoffe, ihr könnt mich hören. Ich hoffe, ich rede hier nicht allein. Ja, keine Ahnung. Anyways. Ja, ich freue mich. Ich freue mich tatsächlich, über euch, mit euch über Fußball zu reden. Und ich bin tatsächlich, ich sag's leider schweren Herzens, Frankreich holt den Titel dieses Jahr. Ich bin Frankreich-Fan. Nicht so, dass sie es nicht verdienen. Die verdienen es. Natürlich verdienen es. Aber für manche würden sagen, ja, Argentinien holt es wieder. Nein, ich sag's euch, Argentinien fliegt in der nächsten Runde raus. I don't know why. Ich weiß nicht, wieso ich an den Schweizer so wirklich viel Vertrauen habe. Aber ich sag's euch. Die Schweizer kommen ins Halbfinale. Und spielen dann gegen England, glaube ich, hoffe ich. Keine Ahnung. Also ich bin da bei England und Norwegen, mich da sehe ich ein bisschen, weil ich beide Mannschaften mag. Aber ich sag's euch so, performance-wise, England. Aber es wird knifflig. Ich sag, es kommt zum Elfmeterschießen. By the way, Elfmeterschießen und Tippabgabe. Wir haben bei der Arbeit eine Tippabgabe gemacht. Ratet mal, wo euer Girl ist. Auf dem vorletzten oder letzten Platz, weil ich wirklich... Also ich habe auch vergessen zu tippen, muss ich ehrlich sagen. Aber... Ja, ich habe vergessen zu tippen. Und deswegen bin ich halt immer runtergegangen, aber ich habe da fast 100 Punkte und ich glaube, ich bin über meinen Chef. Und wenn ich über meinen Chef bin, bin ich dann froh. By the way, ich glaube, ich habe ein paar Kollegen, die da mithören, hoffentlich. Hi Leute, was geht? Wie geht's? Wie steht's? Anyways, wir sehen uns heute Nachmittag. Ja, weil ich flitze dann von hier zur Arbeit, weil she is a working girl, a single mom who works 2 jobs. Genau, das bin ich auf Frau als 88.6 und ihr hört Girl on Air mit Krina. Und ich würde sagen, wir hören jetzt auch noch einen Banger, weil irgendwie habe ich Lust auf dieses Lied. Dieses Lied ist so ein Banger und es ist für alle meine Girls dann.

Genau. Ich habe gerade eben noch während des Lieds ist mir eingefallen, was ich am meisten mit diesem Lied verbinde. Und es ist tatsächlich die Rückfahrt aus meiner Studienfahrt aus London. Ich war in der 9. Klasse in London mit meiner Schule. Shoutout zu der Otto-Kleenert-Schule in Bad Friedrichshain und Shoutout zu Frau Peterka, weil die hört es safe nicht, aber hey, ich will sie shoutouten. Die war so toll, das ist meine Lieblings-Englischlehrerin ever gewesen. Natürlich war ich so ein Kind, der die Englischlehrer geliebt hat. Was wollte ich sagen? Wir waren auf der Rückfahrt von London nach Deutschland. Und was nach von London nach Deutschland? Safe, was? Also, wir waren auf der Rückfahrt. Und irgendwie dachte, also Frau Peterka war ja damals jung, nicht, dass sie jetzt alt ist, die ist maximal 35 oder so gerade. Und sie war immer cool. Sie war so eine junge Lehrerin, the coolest of them all. Und wir haben halt Musik angemacht. Und dann kamen ein paar Lieder und dann kam das Lied hier, also von den Spice Girls Wannabe. Und wir haben halt so getanzt und es war so, so toll und wir haben so gelacht. Ich kann mich, ey, das ist eine meiner liebsten Erinnerungen. Und gerade wo ich das, irgendwie ist es, mein Gehirn hat es gerade geklackt. Und ja. So, ich habe mich gerade eben daran erinnert. Ja, okay. Was wollte ich sagen? Wir haben ja uns über Fußball, das war ein kleiner Exkurs von mir, weil mein roter Faden existiert nicht bei mir. Also hier non-existent. Ich habe, glaube ich, nicht diagnostiziertes ADHS. Aufmerksamkeitsdefizit ist bei mir ganz hoch. Deswegen, es existiert hier keinen roten Faden. Ich unterhalte mich mit euch, ihr unterhaltet euch mit mir, nicht wirklich per se, weil ich kann euch nicht hören, aber ihr könnt mich hören und ich rede mit euch und vielleicht ist es mein innerer Monolog. Vielleicht bin ich auch Manuel Neuer. Ist es Manuel Neuer? Ja, vielleicht bin ich auch Manuel Neuer. Anyways, wir haben uns über Fußball unterhalten. Ich sag, Frankreich holt's. Ich hätte so gern eine Finale Frankreich gegen England. Allein aus dem Prinzip. I don't know why. Das ist tatsächlich mein Traum sozusagen. Es sind halt meine Lieblings-Zwei-Mannschaften. Mein Papa liebt England. Also er sagt nicht, dass er England liebt und er sagt auch nicht, dass er Harry Kane liebt, aber er liebt Harry Kane. Ich habe eine Love-Hate-Relationship mit Jude Bellingham, weil Jude Bellingham English National Team? Ja. Jude Bellingham Real Madrid? Nein. Ich bin Barcelonista. Ich supporte den FC Barcelona. Ich werde den FC Barcelona immer und ewig unterstützen und supporten. Visca Barça. Ja, kein Real Madrid bei mir. I'm so sorry. Ich mache mich gerade sehr unbeliebt, aber I'm so sorry. Kein Real Madrid. Anyways, was sollte ich sagen? So, ja, Lieblingsfinale. Und es ist auch mein Tipp für die Finale Deutschland-England. Ich habe getippt, dass Niederlande denn die Weltmeisterschaft gewinnt. Ja, that was not it. Und ich habe es tatsächlich nicht. So, das passiert, wenn du nach dem Allen gehst. So, wenn du keine eigene Meinung hast. Ich hatte in dem Moment keine eigene Meinung. Ich habe gesagt, wenn es der Dude da, der Wissenschaft, nee, nicht der Wissenschaftler, der Wirtschaftler Dude da, der bis jetzt alles richtig prediktet hat, was Weltmeisterschaft angeht, also die letzten 4 oder 5 Titel. Und er hat gesagt, ja, Niederlande und Portugal und Niederlande in der Finale und Niederlande gewinnt. He rage-baited us, he rage-baited me, because I'm pissed. Aber egal. Ja, ich bin enttäuscht, dass ich nicht allein gedacht habe. Weil ich wusste in meinem ganz tiefen Herzen, dass Mbappé und Co. das holen. Und ja, man kann sagen, was man möchte. Mbappé ist der He is it. Und wenn Frankreich den Titel holt und PSG hat ja den Champions League geholt, dann kommt noch ein Ballon d'Or in Dembélés Sammlung, sag ich. Aber Dembélé ist so eh schon so ein Chill Guy. You know what I'm saying? Also es ist ein Chill Guy. Es ist ein vor allem S. Er. Wieso sage ich S? Keine Ahnung, als wäre es eine Entity. Ja, er ist ein chill Guy. Ich mag ihn. Ich finde den toll.
Also wirklich, ich finde den so toll. Ja, Leute, ich würde mal sagen, wir machen jetzt auch mal meinen Mund zu und hören zwei Lieder am Stück. Und zwar No Doubt und Cyndi Lauper. Cyndi Lauper und No Doubt. Ja, Leute, viel Spaß mit den beiden Liedern.

die Transition zwischen Just a Girl und Don't Speak wäre jetzt cool gewesen, ne? Weil es endet so und dann fängt es halt so. Ich weiß nicht, ob ihr kennt Save das Lied, also deswegen sage ich ja nichts. Was wollte ich eigentlich sagen? Genau, wir springen rüber von Fußball und gehen kurz in die Pop-Culture-Kategorie meines Shows. Nicht, dass mein Show Kategorien hat, aber you know what I mean. Ja, Taylor Swift und Travis Kelce sind jetzt anscheinend verheiratet. Und ich muss ehrlich sagen, tacky. Ich find's tacky. Ich fand's tacky, ich find's cringe, ich find's kitschig, ich find's... Ich beschäftige mich zu sehr mit Pop-Culture gerade. Aber man muss ehrlich sagen, also ich bin Journalistin. Es ist mein Job, mich mit Pop-Culture zu beschäftigen und mich zu informieren. Wir könnten natürlich jetzt über Politik und die Welt reden und sowas, aber keiner will das. Natürlich will das keiner, weil die Welt gerade ist ja ein bisschen Arsch. Keine Ahnung, ob ich das da live sagen darf, aber egal. Wir sind ja auf 188,6, ich darf ja alles sagen. Ich bin die Chefin hier. Nein, ich bin nicht die Chefin hier. Keiner hat es gehört und keiner hat es mitbekommen, dass ich das gesagt habe. Haha. ja, Travis Kelce und Taylor Swift. Ich fand die Beziehung am Anfang süß, aber dann fand ich es, wie heißt es auf Deutsch? Performative. Also ich finde, es ist ein Akt. Allein, dass er anscheinend schon einen sehr großen, will ich jetzt sagen. Ich will nicht groß, aber sehr, sehr... Er ist ein Trump-Sympathisant. Und Taylor hat ja selbst in ihrer Doku-Serie, ja, ich war ein Swiftie, ich bin nicht mehr so ein großer Swiftie. Ja, ich habe die Doku angeschaut. Ja, ich habe es nur für Joe Alwyn gemacht. Ja. Taylor hat ja selber gesagt, dass... also in ihrer Doku, dass sie halt Trump hasst und alles. Und auf einmal heiratest du mit einem Dude, was Trump cool findet. Und so, it's such an honor to meet mit Mr. President. I beg your pardon, girl. Ich könnte nicht mit einem Dude zusammen sein, der meine politischen Einstellungen nicht zustimmt. Und ich weiß, es ist selektiv und ich weiß, es klingt auch ein bisschen, wie heißt es auf Deutsch? Ich weiß nicht, wie es auf Deutsch heißt, aber ja. Also mindestens nicht halt 1:1 genau, weil ich will mich ja noch mit jemandem streiten, aber halt wenigstens, das klang sehr toxisch von mir, wenigstens halt jemand, der so ein bisschen, so nicht mal ein bisschen, schon so zu 50% oder über 50% mit meinen politischen Einstellungen halt mitmacht und mitstimmt. Ja, und ich könnte jetzt nicht so, und es ist halt wirklich performative Hell, like, keine Ahnung, ich finde, es ist so eine Beziehung, die für die Klicks entstanden ist, oder es ist genuine, egal. Also die ist entweder mit dem Bruder von Jared Kushner oder mit Jared Kushner zusammen, und eins von denen ist ja mit Ivanka Trump zusammen, und ich glaube, ja, die ist mit dem Bruder von Jared Kushner zusammen, weil Ivanka Trump ist mit Jared Kushner, und ich habe Jared Kushner so oft gesagt, zusammen, und ja, die sind, und Ivanka Trump ist ja die Tochter von Donald Trump, und die ist Besties mit der Schwägerin von der Tochter von Trump. Also es gibt viele Widersprüche. Und ich bin auch der ganz sehr kontestierten und sehr umgefragten Meinung, dass Joe Alwyn alle ihre Lieder für Folklore und Evermore und Midnights geschrieben hat. Die sind viel zu gut. Und dann kam das Ding mit The Tortures Poets Department. Und dann das mit Ophelia und nee, danke. Also man hat gemerkt, er war entweder Ghostwriter oder hat alles selber geschrieben, also das erst selber geschrieben hat. Also Justice for Joe Alwyn. We love you, Pookie. Genau. Und er hat einen britischen Akzent. Also dass du von einem Briten auf freaking Travis Kansas City Boy Kelce umgestiegen bist, I mean, I get it, er ist groß und so. Aber Joe Alwyn war auch groß. Anyways, meine Meinung zu der ganzen Sache, es war techy, es war viel zu viel Drama, vor allem wer heiratet in Madison Square Garden. Also es wäre doch viel eleganter gewesen, wenn die es irgendwie so in einer Villa auf Palermo gemacht haben. Aber jetzt, wo wir über Palermo reden, dann müssen wir über Dua Lipa reden. Und Dua Lipa hat das Leben, was wir alle wollen. Ach, leider. Dua Lipa hat das Leben, was wir alle wollen. Bin ich eifersüchtig? Nein, weil man sollte nicht eifersüchtig sein, weil wenn man eifersüchtig ist, dann passiert es einem selber nicht so, ne? Aber
the girl has the looks, the girl has the talent, the girl has the musical talent, die hat die Musik, die hat, die spielt ja bei so vielen Dingen mit, also bei Nespresso, ich darf die Marken, glaube ich, nicht nennen, also bei solchen Marken, ne, wisst ihr, was ich meine, Parfum und so und Kaffee. Und die hat Callum Turner. Die hat Callum Turner. Das ist doch so toll. Und dann hatten die dann deren Hochzeit auf Palermo und die war in Jacquemus angezogen, glaube ich. Oder Bottega. Eins von beiden. Aber ich glaube, die ist mit beiden befreundet. Also, it's not relevant. Und dann hat man die gefragt. So, vor allem die Kennenlernstory, die finde ich abnormal. Da will ich einen Film davon. Also wie ihr saß auf die Bank nebeneinander. Wie ihr habt dasselbe Buch und ihr wart auf demselben Kapitel und auf derselben Seite. Wie? Das ist doch so ein Soulmate-Thingy. Anyways. Ich will ihre Love-Story verfilmt haben. Und anscheinend hat sie gesagt, dass sie mit Training Season, ja ihr Lied, das, wir haben es leider nicht in der Datenbank, sonst hätte ich es abgespielt. Aber wir spielen bald einen Dua Lipa-Song, ich verspreche es euch. Dass sie ihre Traumbeziehung damit manifestiert hat. Ich habe es heute zum ersten Mal, also ich habe es schon öfters indirekt mitgenommen. Und unpopular opinion, aber Houdini ist ihr bestes Lied, finde ich. Keine Ahnung wieso, aber ich finde Houdini von Dua Lipa sehr cool. Genau, sie hat es mit Training Season manifestiert. Ich habe es heute zum ersten Mal auf dem Weg zur Uni, auf dem Weg hier, gehört. Also, my husband better be out there, and I'm gonna meet him soon, I hope. Ich bin 24, ich weiß nicht, ob ich jetzt Lust habe auf heiraten, aber ihr wisst, was ich meine. Und ja, und die meinte, die hat es damit manifestiert und alle hören sie jetzt rauf und runter. Und I'm getting, also es kann auch gutes Marketing sein, ich sag ja nichts. Die war ja auch mit her fair share of tolle Boyfriends zusammen. Die war mit dem Dude von Lainey, mit Paul Anderson, glaube ich, heißt der. Ja, aber anscheinend hatten die nicht so eine tolle Beziehung. I don't know. Dann war die mit Anwar Hadid zusammen. Und da dachte ich mir schon, da kommen die Wedding Bells, you know? Weil die waren ja auch, glaube ich, verlobt und sowas. Und die haben auch optisch ganz gut zueinander gepasst. Ich glaube, er war ein bisschen kleiner als sie. Aber hey, was kann man machen? Man kann ja nicht alles im Leben haben. Aber dann haben die sich getrennt. Dann war sie mit diesem französischen Regisseur zusammen. Was ich auch ganz cool fand, der war jetzt nicht hässlich. Der war so ugly pretty. Ugly pretty. Ja, genau. Der war ugly pretty. Aber es war so ein Mann. Wisst ihr, was ich meine? Es war ein Mann. He was a man, not a boy.

Boy, you know? Und jetzt ist sie mit diesem Hanka Hanka Burning Love Dude zusammen, der anscheinend auch James Bond spielen wird. Und wie wäre es, wir unterhalten uns über Filme und kommende Sachen nach Dua Lipa und Don't Start Now auf Horaz 88.6.

So Leute, das war die liebe Dua Lipa mit Don't Start Now auf Horrats 88.6 und ich bin eure liebe Krina und ihr seid bei Girl on Air, wo wir über Gott und die Welt reden und über Popkultur und ich habe euch gesagt, dass wir jetzt über Filme reden, weil Christopher Nolans The Odyssey, die Odyssee heißt glaube ich auf Deutsch, ich konsumiere meine Medien hauptsächlich auf Englisch, deswegen auch das große Teil von Englisch in meinen Sendungen und meine denglische Vorliebe, deswegen bear with me, also haltet mich bitte aus. Ja, Christopher Nolan und die Odyssee, ich habe es nicht gesehen, es ist erst gestern Abend, glaube ich, rausgekommen. Aber wir haben The Ones and Onlys, The Couple of the Century, Tom Holland and Zendaya. Ich kann mich gerade an ihre Rollen nicht erinnern, was sehr schlimm ist. Und ja, ich bin ein sehr unvorbereitetes Journalist, wie man unschwer erkennen kann. Ja, genau. Und Menschen tun das ein bisschen roasten, glaube ich. Also es ist, ich weiß, es ist racism driven. Es ist Rassismus, es ist wegen rassistischen Dinge driven, weil Lupita in Goyo heißt sie, ihr kennt sie, safe. Die hat bei 12 Years a Slave und sowas mitgespielt und bei Black Panther, seine Freundin da. Die spielt Helen of Troy und da haben Menschen angefangen, so das mit der Schauspielerin, die damals bei diesem Brad Pitt-Film mitgespielt hat, die auch Helen of Troy war und anscheinend war die ja von allen begehrt und was weiß ich. Und erstens, die haben eine weiße Schauspielerin mit einer dunkelhäutigen Schauspielerin verglichen, was jetzt gar keinen Sinn macht erstmal und zweitens die Version von Brad Pitt gespielt hat, war komplett romantisiert und zwar nicht geschichtlich accurate und das, was Chris Nolan jetzt gemacht hat, ist halt auf Homers Odyssee basiert halt drauf und deswegen und man kann wirklich in meine Augen und meiner Meinung nach kann man nicht erwarten, dass alle Menschen damals weiß waren. Es ist so, als würde man sagen, dass Jesus so blond, weiß und blaue Augen hatte. Aber wir gehen nicht da rein, weil es ist zu ernst. Und wenn ich einmal rede, dann ja, vielleicht habe ich keine Sendung mehr dann. ja, es ist so ein schlechtes Ding, weil es wird direkt negatives Licht auf das Film halt drauf projiziert, was ich halt absoluten Müll finde und absolut unfair finde, dass Lupita als hervorragende Schauspielerin, die auch einen Academy Award hat, dann als rassistisch beleidigt wird und halt aufgrund ihrer Hautfarbe dann ihr Talent damit verglichen wird. So, Leute, wir leben in 2026. Es ist Juli 2026 und wir reden immer noch darüber. Wir machen uns immer noch Sorgen über Rassentrennung und Hautfarben und solche Sachen. Es ist ein verdammt ernstes Thema. Aber ich will euch ehrlich sagen, wenn du ein Problem mit Menschen aufgrund deren Hautfarbe, Herkunft, Religion, auch Sexualität hast, dann hast du mit mir nicht zu reden. Weil es ist einfach nicht normal, dass wir zurückgehen. In unserem Leben, es ist so, dass Evolution existiert. Falls man den Begriff Evolution nicht kennt, sollte man das aufschlagen. Es wird immer mit Charles Darwin verbunden. Also bitte, es ist doch nicht normal, dass wir in 2026 noch solche Sachen sagen. Natürlich gibt es immer schwarze Schafe. Natürlich wird es immer jemanden geben, der dann sagt so, ja, nee, ich bin anders. Und Meinungen können nie gleich sein. Jeder hat seine eigene Meinung. Aber sei bitte doch ein Mensch. Und solche Sachen sind nicht menschlich. Sag ich ehrlich. Genau, wir sind jetzt von Filme zu meinem Ausraster aufgrund von Rassismus und wieso ich das nicht verstehe gekommen. Anyways. Ja. Wir haben Juli, die Odyssee kommt gleich, bald in Kinos und am 31. Juli kommt ja der letzte Spider-Man-Film mit Tom Holland und Zendaya.
darauf freue ich mich auch. Ich freue mich auch auf die Press-Tour und alles, weil die sind einfach, die haben einfach Chemie. Ich finde es gut. Ansonsten, was habe ich für Filme, was habe ich für gute Filme in letzter Zeit geschaut? Ich habe gestern Abend Der Teufel trägt Prada 2 geschaut. Und ich muss sagen, wenn man halt so einen nostalgischen Trip machen möchte, ist schon gut. Ich weiß, ich würde die beiden am Stück schauen. Der erste ist einfach mehr vibey. Der erste, da wird man halt wirklich, als Journalistin wollte ich immer Andy Sachs sein. Ich will auch immer noch Andy Sachs sein, also wirklich. Aber das jetzt, man merkt halt, dass Influencer zu neuen Journalisten werden und solche Sachen, was auch komplett Müll ist. Ich vergleiche nicht einen Influencer mit einer Ausbildung als Journalist. Ich würde mich dann damit selber ins Bein schießen, muss ich ehrlich sagen. Ich kenne auch eine Story, die Story wurde auch bekannt, dass ein Mädchen auf TikTok dann mitgeteilt hat, dass sie nach ihrem Studium ein Volontariat gesucht hat. In der journalistischen Branche bei einer Zeitung oder bei einer Online-Publikation und es wurde nach ihren Follower-Anzahl gefragt und nach ihren Leads und wie viele Leads und KPIs sie generieren kann. Leute, das ist nicht der Job von einem Journalisten. KPI-Generierung und Lead-Generierung ist ein Job von einem Content Creator, aber nicht von einem ausgebildeten und traditionell ausgebildeten Journalist. Ja, Leute, ich würde mal sagen, wir hören uns jetzt wieder noch ein schönes Lied an. Ich habe wieder gerambelt, wie es zum geht nicht mehr und jetzt stotter ich sehr gern. Ja. Wir hören jetzt The Fugees featuring Mrs. Lauryn Hill. Killing Me Softly with this song. Und dieser Song geht an meinen Papa, weil ich weiß, der hört es nicht. Nicht, weil er mich nicht supportet, aber er hört es nicht, weil ich irgendwie nie eingerichtet habe und sowas. Meine Mom hört es wahrscheinlich. Hallo Mama, falls du das hörst. Aber dieses Lied geht an meinen Papa, weil mein Papa dieses Lied liebt und ich meinen Papa sehr toll lieb habe.

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1: Herzlich willkommen in den Wiener Katakomben. Komm, Ketchup!

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0: Das ist einfach von Twilight, Jacob gemischt mit Jacob, also Mensch Jacob gemischt mit Wolf Jacob. Und da steht Feeling okay, my transform later. Das kommt sowas in die Story rein. Also, das hat,
1: oh mein
0: das
1: Gott,
0: hat
1: ja.
0: den Wettbewerb gewonnen. Ja,
1: guck. Ihr seht die Bilder später.
0: Ja, jetzt haben wir uns gegenseitig was Schönes geschenkt.
1: Ja.
0: Das materialistisch ist schon was Tolles, ne?
1: Stimmt, und es ist auch echt nicht teuer. Also, wenn ihr euren Freunden einen kleinen Gefallen tun wollt und sie zum Lachen bringen wollt, druckt Bilder aus und schenkt sie ihnen.
0: Wirklich? Das ist eigentlich sowas Krasses.
1: Es reicht, wenn ihr euch irgendeine lustige Vorlage von Pinterest raussucht.
0: Ja.
1: I mean, am besten wäre es, wenn passt.
0: Doch, nee, Pinterest reicht auch. Die Leute sind kreativ.
1: Das ist wahr.
0: Die kriegen das her. Okay, dann. Okay, das haben wir, das haben wir, das haben wir. Hast du noch was im Programm?
1: Ja, yeah, tatsächlich. Ich habe noch ein paar schlechte Filmbeschreibungen.
0: Ah, wie letzte Woche.
1: Ja,
0: okay.
1: Und dieses Mal bist du aber dran.
0: Das heißt, du beschreibst einen Film schlecht und ich muss erraten, was der Film ist.
1: Ja, genau. Und okay. Ihr zu Hause könnt gerne auch mitraten. Und
0: geil.
1: Wenn ihr es vor Maitan erraten habt, dann...
0: Was passiert dann?
1: Dann könnt ihr euch ordentlich feiern.
0: Dann kriegt ihr ein Autogramm. Wir stehen morgen so vorm HDM-Schild und warten drauf, dass ihr kommt. Und dann geben wir euch Autogramme.
1: Ja. Um eine Uhrzeit. Okay, bist du bereit?
0: Ja.
1: Wunderbar. Okay, also Film Nummer 1. Teenager lösen mit Mehl und Gesang all ihre Probleme.
0: Camp Rock.
1: Ja!
0: Hast du sowas von mit ChatGPT gemacht, okay?
1: Und ich hab's angepasst.
0: Was für Mehl. Ich schwöre, ja.
1: Aber okay, dann
0: stimmt,
1: das
0: dann hatten die Fans gar keine Chance. Lass denen so eine 5-Sekunden-Chance oder so geben.
1: Okay, okay.
0: Ich
1: das zweite habe ich nicht mit ChatGPT gemacht.
0: Okay.
1: Teenager verbreiten ihren Swag in einer neuen Schule und besiegen eine Echse.
0: Sag's nochmal.
1: Teenager verbreiten ihren Swag in einer neuen Schule und besiegen eine Echse.
0: Eine Echse?
1: Mhm.
0: Und du bist sicher, dass ich den Film geschaut habe?
1: Oh ja.
0: Ist es ein Disney-Film?
1: Ja.
0: Eine Echse. Ist es animiert?
1: Nein.
0: Oh mein Gott, Descendants.
1: Ja!
0: Ist ein Drache eine Echse?
1: Okay, Spoiler an alle, die Descendants Teil 1 noch nicht geschaut haben. am Ende verwandelt sich der Drache Maleficent, die sich in Drachen verwandelt sich dann am Ende in eine Echse. Die wird doch gebibbidi-babbidi-boot.
0: Oh, ja.
1: Und dann in Teil 2 und ich glaube auch Teil 3, weiß nicht genau, ist sie eine Echse.
0: Boah, Plot-Twist. Das habe ich nicht erwartet. Geil, aber...
1: Aber du hast den Film noch geschaut, oder?
0: Ja. Ja.
1: Okay.
0: Verdammt, stimmt.
1: Und ich hätte noch zwei weitere. Das ging
0: okay.
1: Jetzt doch ziemlich schnell.
0: Mhm.
1: Einmal, ich glaube, das wird sie schneller raten. Jemand hat seinen Vater getötet und er will jetzt Rache.
0: Oh mein Gott, die Braut des Prinzen.
1: Ja!
0: Ach, der Film ist so gut.
1: Inigo Montoya.
0: Der Film ist so, ihr müsst den schauen. Das ist Filmempfehlung. Das ist unsere heutige Filmempfehlung.
1: Definitiv. Der Film ist wirklich gut.
0: Ach,
1: er ist älterer Film, aber
0: ja,
1: wirklich, gebt dem eine Chance.
0: Das ist so ein Film, da möchte man mitmachen.
1: Ja,
0: wirklich.
1: Das ist
0: so gut. Ja.
1: Richtig guter Film. Und dann der letzte ist, ein Jugendlicher macht ein Tier seine ganze Persönlichkeit.
0: Ein Tier?
1: Mhm.
0: Ein Jugendlicher?
1: Mhm.
0: Spider-Man?
1: Ja!
0: Super! Ja, wir sind gerade richtig im Spider-Man-Fieber, ne?
1: Ach, ich bin so bereit für den neuen Film. Ihr checkt nicht, Leute.
0: Auch ich checke. Ich glaube, viele checken.
1: Ja,
0: du bist nichts Besonderes. Okay, warte, dann habe ich noch einen... Oh mein Gott! Ja, wie wir auf die Namen gekommen sind.
1: Haben wir dafür noch Zeit?
0: Ich weiß nicht, vielleicht warten wir uns auf nächste Woche. Ihr werdet nächste Woche erfahren, wie unsere Eltern auf unseren Namen gekommen sind.
1: Ja.
0: Wie heißt du nochmal?
1: Dankeschön. Ich heiße Juliana.
0: Ah, okay. Dann, okay. Ich habe ja auch so auf meinem Handy die ganzen Notizen. Und wenn ihr das seht,

0: sehen können. Da steht so, Bambis Kacke auf meinem Bett. Weißt du, was Dingleberry bedeutet? Ah, Dinge, die einen aufregen, wenn man gereizt ist.
1: Stimmt,
0: das wollte ich auch noch machen. Ja, ich glaube, wir haben aber noch genug Zeit, um uns jeweils eine Frage zu stellen und als die andere Person zu antworten.
1: Ja, das ist doch bestimmt okay für euch, wenn ihr heute mal ein bisschen weniger Musik habt und mehr uns.
0: Mhm. Unsere Engelsstimmen.
1: Das ist wirklich so. Wir können auch später nochmal für euch singen, zum Schluss.
0: Because I knew you.
1: Ja, ich habe gesagt später.
0: Okay.
1: Jetzt
0: dann
1: noch nicht.
0: Maitan, stelle ich dir mal eine Frage.
1: Also wir wechseln quasi Rollen.
0: Ja.
1: Okay.
0: Fühlst du dich asiatisch? Ich fühle mich rothaarig. Ich fühle mich so pumucklig. Fühlst du dich? Okay.
1: Ich als Maitan fühle mich asiatisch.
0: Okay. Dann frage ich dich, Maitan, wie sieht deine perfekte Hochzeitslocation aus? Es gibt zwei richtige Antworten.
1: Kein Druck oder so. Uff. Also, mein Partner muss auf jeden Fall sehr hot sein.
0: Ich sag Location.
1: Das ist wichtig.
0: Ich frag gar nicht mal über den Partner.
1: Der Partner ist die Location. Egal mit was für einem Partner. Nein, egal wo du bist, dein Partner ist das Wichtigste an deinem Hochzeitstag.
0: Sicher? Bist du da sicher?
1: Okay, ich sag London.
0: Nö. Es ist kein spezieller Ort oder keine spezielle Stadt, sondern einfach wirklich zum Beispiel, keine Ahnung, Wald oder so Garten oder sowas. Verstehst du?
1: Okay, dann sag ich aber auf dem Strand am Meer.
0: Ja, das ist die erste Antwort.
1: Okay. Die zweite Antwort. In der Stadt, aber in einem japanischen Garten, der so richtig schön ist.
0: Boah, klingt cool, aber nein. Mein zweites Ding, da war es aber nah dran, in der Stadt, auf dem Dach, wo man dann so runtergucken kann. Das ist so, und dann zum Beispiel auch nachts und so, wo man die, so die Skyline sehen kann und so. Ich finde das so geil. Das ist wirklich, ich finde das so cool.
1: Also quasi auf der Spitze vom Empire State Building?
0: Quasi.
1: die checken.
0: Okay, was ist dein... Achso, ja, jetzt bin ich Juliana.
1: So, und meine jetzt, Frage an
0: Juliana
1: ist, was ist deine Haircare-Routine?
0: Oh mein Gott, hast du einfach genau die Frage genommen, die ich dir gestern vorgeschlagen habe?
1: Ich habe noch eine zweite, kannst aber die ist ein bisschen böser.
0: Okay,
1: ich kann auch die andere stellen.
0: Okay, stell die andere.
1: Okay, gab es in letzter Zeit einen Moment, bei dem du ganz fies hintergangen wurdest und von wem?
0: Ich glaube, ich wurde heute hintergangen von der Person, die mir den Bubble Tea gemacht hat. Weil das zu süß war und ich das alles wegschmeißen musste. Ja.
1: Ich denke an etwas ganz Spezifisches, aber es ist korrekt.
0: Ja. Und die andere Geschichte? Da bin ich nicht sicher. Also, mein Leben läuft grandios, würde ich sagen.
1: Das ist so eine Lüge.
0: Leider haben wir keine Zeit mehr, Leute. Es ist gleich 18 Uhr. Oh.
1: Das ist schon 18 Uhr.
0: Scheiße, läuft die Musik schon?
1: Nein, weil wir...
0: Achso, sehen wir noch. Okay, ja, dann können wir schon mal die Abmoderation machen.
1: Dann, also es war wieder sehr schön mit euch, Leute.
0: Es war ein bisschen knapp.
1: Sehr knapp. Das nächste Mal versuchen wir pünktlich zu sein.
0: Wir konnten nichts
1: die
0: dafür.
1: Bahn.
0: We blame the system.
1: Ja, wirklich. Es ist nicht unsere Schuld, Leute.
0: Ja. Aber schade, dass wir weniger... Aber wir haben versucht, so viel wie möglich reinzupacken. Aber es heißt ja auch, dass wir noch ultra viel Programm für nächste Woche geplant haben, falls es funktioniert.
1: Das ist wahr.
0: Oder übernächste Woche.
1: Ich bin eventuell
0: Woche.
1: Nicht da und ihr werdet nur Maitan hören oder einen Ersatz.
0: Ja. Oh mein Gott, stimmt! Ich kann so einen Ersatz
1: mal
0: holen.
1: Schon.
0: Ich frag so Kölsche Candela, ob die kommen wollen. Spaß.
1: Kacke, okay. Zöllner.
0: Ja. Okay. Na dann, leiten wir weiter an...
1: An die nächste
0: Sendung. Ja.
1: Dann bis denn.
0: Tschüssi.
1: Ciao, ciao.

Mittwoch, fast 18 Uhr auf Horaz 88.6. Es schlägt mal wieder die Heavy Hour, die Stunde, beziehungsweise vielleicht mal wieder ein bisschen mehr als eine Stunde von harter und vielleicht auch semi-harter Musik. Wir haben ein wenig Verzögerung, weil unsere Vorgängerinnen ein wenig überzogen haben. Aber gerade wir bei der Heavy Hour können wirklich nicht den ersten Stein werfen, wenn es darum geht zu überziehen. Deswegen haben wir das mal passieren lassen. Und deswegen wollen wir auch gleich reinstarten. Und währenddessen begrüße ich Julian, der das Studio betritt mit einem formschönen Bandshirt, über das wir später noch reden wollen. Wir haben 3 Konzertberichte für euch, beziehungsweise 2 Konzerte und einen Festivalbericht am Ende der Sendung. Wie immer unsere Übersicht der Rockkonzerte, aber wir wollen jetzt reinstarten erstmal mit frischer, neuer Musik. Und während sich Julian bei mir noch akklimatisiert und sich hier seinen Platz sucht und ich ihm auch sein Mikrofon einschalte sogar, will ich schon mal mit der ersten Single für diese Woche anfangen, und zwar von The Great Machine. Ist eine, ja, Heavy Rock, Punk, Garage, ähnliches Trommel.

0: Gruppe, die ja bekannt ist für ihre wilden Live-Shows und die sind auch einfach prinzipiell ein bisschen wild und anarchistisch unterwegs. Sie bezeichnen sich selber als Working Class Anarchists, als Artists. Und so sind sie auch an ihre neue EP namens EP for My Bunghole gekommen. Die haben nämlich einfach mal an einem Tag Tourpause drei Dinge reingepeitscht auf dieser EP, die übermorgen rauskommt. Und wir haben schon Singles für euch. Ja, bereitet euch vor auf eine wilde Mischung. Es ist ja eine Garage-Sache. Geht in die Richtung Motorhead. Der Sänger brüllt ordentlich gut los wie Lemmy. Julian, möchtest du noch irgendwas zu The Great Machine sagen, bevor ich die Maschine loslaufen lasse?
1: Nö, aber ich bin auch The Great Machine. Ich bin gerade extra hierher gelaufen.
0: Ja, krass.
1: Extra für euch hier.
0: Ja. Dass sich sogar bewegt. Ja. Dann wollen wir doch mal reinstarten mit Heavy Rock und Punk und Motorhead, und zwar The Great Machine, Cut the Wire.

0: schönes Feedback-Gewitter am Ende von The Great Machine mit Cut the Wire aus der kommenden EP, EP von My Bunghole. Drei Tracks, die gnadenlos losballern, auch ein bisschen schneller teilweise als der hier. Das war The Great Machine und ich würde sagen, jetzt rauchen wir eine Kippe, weil du, Julian, hast uns was Witziges mitgebracht.
1: Genau, und zwar habe ich auch für euch mitgebracht die Zigaretten, die aus Hamburg kommen und da haben wir als Duo gestartet, sind jetzt ein Trio und machen so Crunch, Alt-Rock, Punk vielleicht so ein bisschen noch. Denn ihr Album, das droppt irgendwann im Oktober und heißt dann Eine gesunde Reaktion auf eine kranke Welt. Guter Titel eigentlich.
0: Wie sie da wohl drauf gekommen sind.
1: Ja. Und die Single, die jetzt rauskam, die heißt Alicante. Alicante spielen und einmal noch Leon die Frage stellen, was haben sie denn da in ihren Stutzen?
0: In ihren Stutzen? Ach so, jetzt, hier, Walter Frosch, die Legende.
1: Zigaretten.
0: Zigaretten. Die Zigaretten mit Alicante, viel Spaß.

0: Ja, das waren die Zigaretten mit Alicante auf Horaz 88.6. Live leider nur in München zu sehen. Dementsprechend habe ich jetzt auch nicht das Datum für euch. Ich glaube, dafür lohnt es sich jetzt nicht. Aber wenn die hier im Umkreis sind, geht mal gerne vorbei. Die machen Spaß live. Und mehr dazu gibt es, denke ich, nicht zu sagen. Aber wir haben euch jetzt noch einen Konzertbericht für euch jetzt bereit liegen, sage ich mal. Denn wir waren bei einem Konzert, das sich sehr preislich gelohnt hat. Wir haben nur 26 Euro gelohnt und haben dafür drei Bands gesehen. Wir waren nämlich bei Free Throw, Saturday at Your Place und Pool Kids.
1: Richtig, Dreier Emo-Set im Juha West, muss man sagen. Das Juha hat einmal mehr aufgetischt, also hätte ich gar nicht gedacht. Ich kannte tatsächlich weder Pool Kids noch Saturdays at Your Place. Würde ich sagen, aber absolute positive Überraschung. Vor allem Saturdays at Your Place fand ich richtig, richtig stark. So eine Emo-Punk-Band mit so einem leichten, du meintest so ein bisschen mit so einem Indie.

0: Ein Schlag, richtig?
1: Schon irgendwie. Also ich fand's, also ich finde, die sind eher mehr Indie als Emo irgendwie. Ist halt so ein bisschen so Midwest-Emo halt mit so Gitarren-Licks und alles Möglichen. Mhm. Aber auch zwei richtig gute Sänger. Also es gibt einmal einen Leadsänger am Bass und einmal einen Leadsänger am Schlagzeug, die sich immer abwechseln in den Songs. Und ja, also absolut positive Überraschung. Ich kannte sie davor schon ein bisschen. Hab mir gleich ein T-Shirt gezogen von denen. Man muss sagen, das Merch war nicht das Beste vom Aussehen her, aber es ist trotzdem gezogen.
0: Es ist auf jeden Fall blau und sehr ungewöhnlich, sagen wir es mal so. Es sticht heraus. Also es hat auch ein bisschen was von so einer Kindergartenkennzeichnung. Aber
1: ja, aber man muss, also bei denen hat man auf jeden Fall Support da lassen können.
0: Ja.
1: Da würde ich euch auch empfehlen, hört in das aktuellste Album von denen rein, das
0: These
1: da wäre.
0: Things Happen heißt es. Things Happen ist letztes Jahr rausgekommen, Saturdays at Your Place. Also ich fand es wirklich richtig sehenswert.
1: Und mein absoluter Banger von diesem Album ist What Am I Supposed to Do? So eine ruhige Nummer, die dann ein bisschen härter wird gegen Ende. Die habe ich rauf und runter gehört, als das Album raufkommt. Aber ja, auch ich finde, das hat eigentlich keinen Skip, das Album.
0: Also wirklich, also absolute Empfehlung. Wir haben es leider nicht da. Wir schauen mal, dass wir es beim nächsten Mal vielleicht ranbringen. Aber wenn diese Sendung vorbei ist, dann können wir euch nur empfehlen, Saturdays at Your Place auszuchecken. Und ja, was man sich auch mal anhören kann, Pool Kids kannte ich gar nicht. Habe ich mir dann live zum ersten Mal angehört. Ich muss sagen, live hat es mir sehr gut gefallen. Es kam mir so ein bisschen vor wie progressive, härtere Paramore, weil die Sängerin so ein bisschen wie Hayley Williams klingt und das ist aber ein bisschen frickeliger. Also frühe Paramore natürlich. Ich habe es dann nochmal nachgehört auf Platte, hat mich weniger abgeholt, sehr, sehr softer, sehr poppig, hat sehr viel mehr Spaß live gemacht. Muss vielleicht nochmal länger reinhören, sie haben auch nicht viele Releases. Was sie aber haben, ist ein Split mit ihrem eigenen Alter Ego, das da heißt Pool, weil die haben quasi eine leicht schizophrene Band. Die haben nämlich auch noch ein Metalcore-Outfit quasi, mit dem sie auch spielen. Da sind sie nicht aufgetreten, hätte auch nicht so dazu gepasst. Aber ja, es ist eine Split von Pool Kids und Pool, was von einem recht sehr gediegenen, poppigen Emo zu Metalcore wird. Ist auf jeden Fall eine Erfahrung, würde ich sagen.
1: Ja, also ich fand es war völlig okay als Vorbild. Als Main Act würde ich vielleicht jetzt nicht unbedingt hingehen, aber klang live für mich auch besser wie auf Platte. Ich habe danach auch noch ein bisschen reingehört, aber da hat es mich auch jetzt nicht so abgeholt. Ja, am Anfang war der Sound noch ein bisschen so, aber den haben sie dann ganz gut eingepegelt gehabt, dass es dann auch ordentlich geknallt hat. Und unser Mann auf der linken Seite, der hatte die Mähne des Jahrtausends.
0: Ja. Ein Mann im mexikanischen Nationaltrikot, der jetzt vielleicht gerade Trauer trägt. Aber ich habe ihn wirklich nicht beneidet um diese Mähne. Also es war wirklich absoluter Bettvorleger, aber es hat natürlich absolutes Herr gemacht, wenn er sein Haupt geschüttelt hat.
1: Ja, und ich fand bei der Band, da war der Schlagzeuger wieder der krasseste irgendwie so gefühlt.
0: Ja, der hatte Bock.
1: Die stechen irgendwie sehr oft irgendwie raus, also der hat ordentlich nach vorne getrieben.
0: Ja, das hat man ihm gar nicht so angesehen, aber ja. der hat ganz gut vorgemacht. So viel mal zu Pool Kids, die, wie gesagt, ich würde sagen, den Vorschuss-Lorbeeren oder den Lorbeeren, die sie eingeheimst haben, unter anderem vom Main Act, Free Throw, die sie die ganze Zeit als einer der besten Bands aktuell bezeichnet haben, das gehe ich nicht mit, aber kann man auf jeden Fall mal hören. Und nach Saturdays at Your Place kam dann Free Throw, die ich ja davor kannte, die ich auch gut fand, aber ich muss sagen, es passiert mir selten, aber dann doch ein bisschen im Schatten vom Support Saturdays at Your Place stand für mich.
1: Ja, also ich muss sagen, ich fand es sehr gut. Also das war ein Top-Konzert auf jeden Fall. Aber da bin ich auch bei dir, das Saturdays at Your Place, da hat man irgendwie weniger erwartet. Mhm. Und die haben einfach mega abgeliefert. Bei Free Throw war halt Headliner-Show und wie auch immer vielleicht noch mitgespielt. Aber hinten raus haben sie natürlich ihre Banger gespielt.
0: Oh ja.
1: Und ihren größten wahrscheinlich mit Two Beers In. Und da ging es halt absolut ab. Da war halt Abriss angesagt, also da hat es ordentlich gescheppert.
0: Ja, die haben sich das Beste auf jeden Fall für den Schluss aufgehoben, da haben sie nochmal richtig eingezündet. Es waren dann mehr als Two Beers In wahrscheinlich schon, aber es hat auf jeden Fall dann ganz gut geschallert.
1: Ja, also die haben auch durchweg eigentlich alles gespielt, also am meisten irgendwie von ihrem neuesten Album Moments Before the Wind, das ich Also da habe ich 2-3 Mal reingehört, weil, aber das hat mir gar nicht so zugesagt, muss ich ehrlich sagen. Aber durch die Bank eigentlich alles durchgespielt und viele Klassiker halt von ihrem Debütalbum Those Days Are Gone. Ja, und dann sind wir da vollgeschwitzt dementsprechend rausgekommen und hätten uns auch gewünscht, dass wir Pool Kids wären in dem Moment wahrscheinlich. Mhm. Aber ja, also Juha Wesch liefert immer ab, also für 26 Euro Banger.
0: Haben auch wieder, wie wir gesehen haben in den nächsten Monaten, auch wieder einige interessante Konzerte im Start, jetzt aktuell erstmal nicht, aber Juha West lohnt sich eigentlich immer drauf zu gucken auf die Liste der Konzerte und ich glaube, viel mehr brauchen wir dazu.
1: Nö, außer nochmal den Appell, hört in Saturdays at Your Place rein, vor allem ins aktuellste Album.
0: Ja, ich glaube, das ist angekommen, selten waren wir unisono so begeistert von einer Supportband, aber das ist doch auch mal schön. So, leider, wie gesagt, wir haben nichts von denen auf Tasche, da müssen wir mal noch auf Battlekurs gehen, aber wir haben vielleicht was, was grob in die Richtung geht, nicht zwingend Emo, aber vielleicht den Einschlag, und zwar die Rede ist von Pup, der kanadischen Punkband, die letztes Jahr ihr aktuelles Album Who Will Look After the Dogs rausgebracht haben, und da haben sie jetzt 9 Songs veröffentlicht, und zwar im Kontext von einem neuen Video, das rausgebracht hat von Concrete, vom eben betitelten Album Who Will Look After the Dogs. Und im Zuge von diesen Album-Sessions im letzten Jahr ist der Song If This Is It rausgepurzelt. Und dann haben sie sich gedacht, ja, jetzt haben wir schon ein Video gedreht, jetzt muss der auch noch raus, jetzt haben wir es bezahlt, jetzt schießen wir es auch raus. Ist eigentlich ziemlich im Stile des Albums gehalten, das ja sehr stramm nach vorne prescht, vielleicht weniger experimentell als davor bei Puppets der Fall war, aber ja, geht gut nach vorne, und ja, auch der neue Track If This Is It ist so. Julian, möchtest du noch irgendwas zu Pup loswerden?
1: Nö, eigentlich nur, dass sie eigentlich immer Spaß machen. Also ich kenne halt eher die bekannten Sachen, ich glaube, einer ist davon Kids, von, glaube, die Platte heißt irgendwie Morbid Stuff, soweit ich weiß.
0: Ja.
1: Also, aber ja, also immer wenn ich sie mal reingespielt bekomme bei meinen zufälligen Playlisten oder so, machen sie immer Spaß. Und ich glaube, das beschreibt es eigentlich ganz gut.
0: Ja, die gehen auf jeden Fall ganz gut vorne, ein bisschen schräg, manchmal ein bisschen chaotisch, aber sowas gefällt uns natürlich hier in der Heavy Hour, und wir hoffen, es gefällt euch auch. Deswegen wollen wir uns jetzt Pup anhören mit If This Is It.

0: Pub mit If This Is It in der Heavy Hour auf Horaz 88.6. Eine Einzelsingle aus den Aufnahmesessions zu ihrem aktuellen Album Who Will Look After the Dogs. Und wenn ihr lustig seid, guckt euch auch das neue Musikvideo zur Single Concrete von diesem Album an. Das haben sie jetzt im Zuge von dieser Single-Veröffentlichung auch gedroppt. Wir machen weiter und gehen in die UK. Es gibt mal wieder ein bisschen UK-Post-Punk und zwar sind wir bei Yard Act. Yard Act haben ein neues Album angekündigt namens You're Gonna Need a Little Music, das am 17. Juli, also in einer Woche, rauskommen wird. Wir hatten schon ihre erste Single-Auskopplung Redeemer, die ein bisschen ungewöhnlicher war für sie. Die Redaktion, die komplette Anwesenden bestehen aus uns beiden, ein wenig gespalten hat. Ich fand diesen ja sehr musikalischen, düsteren Ansatz sehr gut. Für Julian hat der leicht charakteristische Sprechgesang, das Storytelling ein wenig gefehlt. Aber vielleicht holen sie dich mit der neuen Single New Beginnings ab, die ja mehr wieder in die Richtung geht. Zwar nicht so in dem klassischen Post-Punk-Stil, es ist ein bisschen anders musikalisch, aber es wird wieder mehr gesprochen und mehr erzählt und ja, ich hoffe, das holt dich jetzt ab, Julian.
1: Ich kenne sie noch nicht, ich bin genauso gespannt wie unsere Zuhörer.
0: Ja, Yard Act aus dem kommenden Album You're Gonna Need a Little Music mit New Beginnings.

0: Ja, das war Yard Act mit New Beginnings. Hat mir auf jeden Fall mehr zugesagt wie die letzte Nummer. Redeemer war die ja. Ja, und ich würde sagen, wir bleiben beim Post-Punk, denn wir gehen nicht mal rüber oder rüber, wir bleiben auf der Insel und zwar bei Garriers. Die haben eine neue Single gedroppt, Partyliners. Wer die noch nicht kennt, okay, ich bin nicht doch verrutscht. Wir gehen einmal doch rüber auf die andere Insel, nämlich nach Dublin. Die kommen nämlich aus Dublin, 2020 gegründet.
1: Oder wenn man
0: Und
1: jetzt hätte er beinahe hier den Bürgerkrieg
0: ne,
1: losgetreten
0: gell?
1: wieder.
0: Das aktuellste Album, das kam 2024 raus, Come and See, ja, Come and See, genau. Die hatten wir damals auch gespielt, weil da kann ich mich noch erinnern, dass wir die ja damals auch in der
1: Ja.
0: Heavy Hour gebracht haben,
1: Jo.
0: als das Ding rauskam. Und ich war eigentlich ganz happy mit dem Album. Das hat eigentlich ganz Spaß gemacht.
1: Ich muss sagen, kann mich auch noch daran erinnern, dass wir es hatten und ich dann mit Vorfreude das Album gehört habe. Ich muss sagen, so richtig hängen geblieben ist aber nicht viel. Und ich habe es auch nicht
0: Ja,
1: oft gehört. Also es
0: mir
1: hat.
0: ist auch nicht. Man muss halt sagen, es ist halt so ein bisschen Post-Punk-Einheitsbrei. Es ist halt so ein bisschen die Formel. So ausgereizt mal mittlerweile, aber ich fand es trotzdem damals, zumindest kann ich mich noch erinnern, dass ich damals Spaß damit hatte mit dem Album. Der neueste Song heißt Party Lines, genau, und die Beschreibung dazu war, dass quasi Politiker auf der einen Seite Geld für Hilfeleistungen annehmen und dann in Länder investieren, während auf der anderen Seite genau mit diesen Ländern dann Waffenhandel betrieben wird und Kriege geführt wird. Und die Song hat sich dabei, also den Song vor allem entstand dadurch, weil sie dann nach Afrika geschaut hat und in den Krieg im Sudan, der im entschreckenden Ausmaß dann angenommen hat. Und dahingehend ist dann der Song Party Lines entstanden. Das Album Nobody's Coming to Save You kommt dann Ende, nicht am Ende vom Jahr, am Ende vom Quartal quasi raus, am 25.09. Und genau, die aktuellste Single Party Lines gibt es jetzt auf die Ohren von Garriers.
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0: So, Garius mit Party Lines auf Horaz 88.6. Das sollte jetzt aber mal mit UK-Punk bzw. Post-Punk gewesen sein, beziehungsweise Dublin Post-Punk.
1: Great British Isles Punk.
0: Ja.
1: Bitte schickt uns nix, liebe Ian da draußen. Ja, soviel zum Post-Punk. Wir kommen jetzt zum Jazz. Julian, wie stehst du zum Jazz?
0: Tatsächlich habe ich noch nie bewusst wirklich Jazz gehört. Also ich glaube ab und zu mal, neben dem Studium mal so ab und zu so Playlisten, aber nie bewusst. Also ich kann dir dazu gar nichts sagen.
1: Da bist du nicht weit weg von Nick Cave, der jetzt am Dienstag, Montag ist er beim Jazz Open aufgetreten hier in Stuttgart am Schlossplatz und hat sich selber mehrmals darüber erheitert, dass er da landet, weil der hat damit auch relativ wenig zu tun und mehrmals betont, dass er von Jazz absolut keine Ahnung hat. Also ihr seid da auf einem Nenner. Deswegen, es war ein interessantes Bild bei den Jazz Open. Ich war da noch nie, das ist oft doch eher nicht so unsere Musik. Also es ist einmal Jazz, aber eigentlich bei der Hauptbühne ist es meistens, hat es eigentlich mit Jazz sehr, sehr wenig zu tun. Heute spielt beispielsweise die große Jazz-Sängerin Katy Perry, die ihren Free Jazz aufs Parkett bringen wird. Ja, deswegen mein Einstand bei den Jazz Open und muss sagen, ein interessantes Festival. Es ist der Schlossplatz für Stuttgart, da haben es bestimmt gesehen, ist komplett abgegrenzt, man kommt nicht drauf. Und da verhindern gibt es zwei Areals, einmal die Band- und Bühnenareal und dann einmal der Spaßbereich, wo es Essen, Trinken gibt, aber auch so kuriose Marketingmaßnahmen wie sägt dir dein eigenes Dekor bei Stiel oder lass dir bei der Sparda-Bank mit lustigen blauen Hüten fotografieren. Und ja, das war ein bisschen ulkig, aber ja, die Leuten scheint es gefallen zu haben. Es war ziemlich zu erwarten, das Publikum ein wenig ergraut. Aber auch tatsächlich die schwarze Szene war ein wenig vereint da. Ja. Dann gab es aber doch noch einen kleinen Bruch, da will ich aber später noch ein bisschen genauer drauf eingehen, weil beim Jazz Open hast du auch einfach immer so ein bisschen so ein Operettenpublikum, denn es gibt oben auch hinter der Schlossplatz, man steht quasi auf dem Schlossplatz, die Bühne wird umrahmt von den beiden Flügeln des neuen Schlosses und hinter dem Sitzbereich ist so eine Sitzplatztribüne und auf der wiederum ist dann die Lounge-Area mit, ja, wo man die Leute immer beim Essen hört während der Stille des Songs. Das war ein bisschen irritierend. Nick Cave hat das auch, sagen wir mal, suffisant kommentiert und man hat sich manchmal umgedreht zu den Leuten, die oben ihre Creme Brûlée schon abonniert hat, während Nick Cave da aufgetreten ist, aber okay. Also Setting ein bisschen ulkig, aber es hatte trotzdem was, während des Sonnenuntergangs aufs neue Schloss zu blicken und ja, dem Man himself Nick Cave beizuwohnen, der einfach eine unfassbare Aura hat, wie die Kids heutzutage vielleicht sagen würden, ein unfassbares Charisma, der einen Charme hat, irgendwo zwischen einem Gaukler in der Manege und einem Zeremonienmeister im Gottesdienst. So kommt er auf die Bühne und er zelebriert seine Chansons, seine düsteren Balladen, seine Blues-Punk-Brecher, seine moderneren Sachen und ich muss sagen, es war wirklich eins der besten Konzerte, auf die ich jemals war. Ich muss es ganz klar sagen, er hat unfassbar gute Ausstrahlung, er singt richtig gut, wie man es bei ihm erwarten könnte. Er erzählt ganz gerne ein bisschen was und macht auch den einen oder anderen Spaß. Er sieht zwar ein bisschen aus wie ein FDPler mit seiner gelben Krawatte und seiner Weste, aber er haut doch das ein oder andere Fuck oder Ähnliches auch dabei raus. Und seine Backingband, die Bad Seeds, sind wie eine geölte Maschine, eine krasse Rhythmusmaschine und auch diverse Instrumente am Start gehabt. Und ja, es war wirklich richtig, richtig gut. Er hat einen großen Abriss über seine gesamte Karriere gemacht. Ging direkt mit frühen Sachen und schnelleren Sachen los, wie From hier zu Eternity. In der Mitte waren es die aktuelleren Sachen, mit denen ich weniger anfangen kann, so ein bisschen ätherisch angehaucht, aber kommt live trotzdem gut, aber es beißt sich vielleicht ein bisschen mit seinen anderen Sachen, von denen er dann aber doch viele gespielt hat und er hat, ich habe mir sagen lassen, beim Jazz Open treten sie oft ganz gerne nur sehr kurz auf, weil sie gar nicht so sehr groß bezahlt werden. Sam Smith hat letztes Jahr wohl 45 Minuten gespielt, hat sich nicht für mehr lumpen lassen, aber Nick Cave hat fast 2 Stunden länger gespielt, 2:45 fast. Kompletter Abriss über die Karriere. Und gerade bei ein paar meiner Lieblingssongs von ihm wie Jubilee Street oder ganz am Schluss Into My Arms oder aber auch From Here to Eternity. Es kommt einfach unfassbar gut und ich kann wirklich jedem nur empfehlen, sich einmal Nick Cave und seine böse Saat live anzusehen. Ich weiß gar nicht, Julian, bist du bewandert in der Welt des Nick Caves?
0: Absolut nicht.
1: Das soll kein Problem sein, denn ich habe natürlich auch was Heavy-Auriges von ihm mitgebracht. Und zwar spiele ich jetzt von seinem 97er Album Let Love in so aus seiner Mittelphase einen Song, der da heißt Thirsty Dog. Den hat er live nicht gespielt, aber der passt gut bei uns rein und er ist eine gute Zusammenfassung seines Werks. Geht um eine Bar in Prag, habe ich mir angelesen, die nach der Wende in Prag so eine Anlaufstelle war für Dissidenten und Freigeister und den ein oder anderen Künstler, aber auch Drogensüchtige und Verbrecher. Unter anderem nicht nur Nick Cave, sondern auch Joe Strummer von The Clash haben da sehr gerne getrunken. Und ja, Nick Cave hat dem Ganzen einen Song gewidmet, der da heißt Thirsty Dog und den will ich jetzt von der Leine lassen. Viel Spaß damit.

Nick Cave and the Bad Seeds mit Thirsty Dog anlässlich seines Konzerts in Stuttgart oder fucking Stuttgart, wie ihr es gerne genannt habt, am Schlossplatz im Zuge des Jazz Opens. Die Jazz Open gehen noch ein Weilchen. Am ersten würde ich mal behaupten, für uns ist Lenny Kravitz, der noch auf

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